0: England gegen die Demokratische Republik Kongo mit 2:1 durch und trifft im Achtelfinale auf Mexiko.
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1: Ich bin Moritz Einzel. Nach dem Ende des Tankrabatts rückt offenbar die Einführung eines Preisdeckels beim Sprit in Deutschland näher. Wie die Rheinische Post berichtet, hat der Wirtschaftsausschuss im Bundesrat den Weg freigemacht für staatlich festgelegte Obergrenzen. Das Gremium stellte sich hinter eine Initiative aus dem Saarland. Als Vorbild wird da Luxemburg genannt. Dort mache man seit Jahren gute Erfahrungen mit staatlich festgelegten Maximalpreisen beim Tanken. Die Koalitionsspitzen von Union und SPD haben 7,5 Stunden verhandelt und sind am späten Abend zu Ergebnissen gekommen. Es gibt eine Einigung auf ein großes Reformpaket für Wachstum und Beschäftigung. Nach ARD-Informationen gelang unter anderem eine Einkommensteuerreform. Konkret sollen die Ergebnisse am Vormittag präsentiert werden. Mit 2 großen Gesetzesänderungen will die Bundesregierung die Bundeswehr stärken. Es geht um Änderungen im Reservistendienst und um den beschleunigten Bau militärischer Infrastruktur. Thomas Brockt berichtet.
2: Die Bundeswehr braucht mehr Personal. Das betrifft die aktive Truppe, wo in den kommenden Jahren möglichst aufgestockt werden soll. Aber es soll auch mehr Reservisten geben. Deshalb sollen unter anderem Übungen verpflichtend werden. Bislang konnten die Reservisten selbst als auch ihre Arbeitgeber das ablehnen, wenn die Einladung der Bundeswehr kam. Außerdem soll deutlich mehr Geld in die Infrastruktur investiert werden, also für den Bau von Unterkünften, Munitionsdepots und Logistik für neue Waffensysteme.
1: Belgien hat das Achtelfinale bei der Fußball-Weltmeisterschaft erreicht. Das Team gewann gegen den Senegal nach 0:2 Rückstand noch mit 3:2 nach Verlängerung. Im Achtelfinale treffen die Belgier auf den Sieger der 16-Finalpartie zwischen Co-Gastgeber USA und Bosnien-Herzegowina. Da ist gerade Halbzeit und die USA führen mit 1:0. Bereits am frühen Abend gewann England gegen die Demokratische Republik Kongo mit 2:1. Achtelfinalgegner der Engländer ist Co-Gastgeber Mexiko.
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1: Ich bin Moritz Einzel. Die Spitzen von Union und SPD haben im Koalitionsausschuss in Berlin eine Reihe von Reformen beschlossen. Nach übereinstimmenden Medienberichten ist darunter auch eine Einkommensteuerreform. Wie die Bild-Zeitung berichtet, dreht die Koalition außerdem die Wahlrechtsreform zurück. Heißt, wer seinen Wahlkreis direkt gewinnt, zieht künftig wieder in den Bundestag ein. Die Ergebnisse der 7,5-stündigen Beratungen sollen am Vormittag vorgestellt werden. Die Gewerkschaft der Polizei fordert ein Alkoholverbot an Bahnhöfen. Der Vorsitzende der GdP für die Bundespolizei Roßkopf hat der Rheinischen Post gesagt, die Reduzierung oder gar ein Konsumverbot von Alkohol sehe man als absolut notwendig an. Es würde auch helfen, wenn man spät abends an Bahnhöfen keinen Alkohol mehr kaufen könnte. Roßkopf verwies auf positive Erfahrungen mit dem Alkoholverbot am Kölner Hauptbahnhof. Bundesumweltminister Schneider will die Suche nach einem Atommüllendlager deutlich beschleunigen. Der SPD-Politiker hat gesagt, der Standort solle spätestens bis zum Jahr 2050 feststehen und damit rund 25 Jahre früher als bisher geplant. Grundlage sei ein Gesetzentwurf, der ein verändertes Erkundungsverfahren beinhaltet. Belgien hat bei der Fußball-WM das Achtelfinale erreicht. Das Team gewann gegen den Senegal nach 0:2 Rückstand noch mit 3:2 nach Verlängerung. Achtelfinalgegner der Belgier wird der Sieger der 16-Finalpartie zwischen Co-Gastgeber USA und Bosnien-Herzegowina. Schon am frühen Abend setzte sich England gegen die Demokratische Republik Kongo mit 2:1 durch, ebenfalls nach langem Rückstand. Im Achtelfinale spielt England gegen Co-Gastgeber Mexiko.
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1: Ich bin Moritz Einzel. Guten Morgen. Die Koalitionsspitzen von Union und SPD haben 7,5 Stunden verhandelt und sind am späten Abend zu Ergebnissen gekommen. Es gibt eine Einigung auf ein großes Reformpaket für Wachstum und Beschäftigung. Nach ARD-Informationen gelang unter anderem eine Einkommensteuerreform. Konkret sollen die Ergebnisse am Vormittag präsentiert werden. Nach dem Ende des Tankrabatts rückt offenbar die Einführung eines Preisdeckels beim Sprit in Deutschland näher. Wie die Rheinische Post berichtet, hat der Wirtschaftsausschuss im Bundesrat den Weg freigemacht für staatlich festgelegte Obergrenzen. Das Gremium stellte sich hinter eine Initiative aus dem Saarland. Als Vorbild wird da Luxemburg genannt. Dort mache man seit Jahren gute Erfahrungen mit staatlich festgelegten Maximalpreisen beim Tanken. Der Drogenbeauftragte der Bundesregierung Streeck fordert Nachbesserungen bei der Teillegalisierung von Cannabis. Das Gesetz müsse angepackt werden, sagte Streeck bei der Netzwerkveranstaltung Ärzte der Rheinischen Post. Man müsse zwar vorsichtig sein, dass man nicht ganze Gruppen zwischen Legalität und Illegalität hin und her schiebe, so Streeck, aber es gebe viel zu hohe Besitzmengen bei Cannabis. Man habe es den Dealern leichter gemacht. Co-Gastgeber USA steht bei der Fußball-WM im Achtelfinale. Das Team hat im 16. Finale Bosnien-Herzegowina mit 2:0 besiegt. Achtelfinalgegner der US Boys ist Belgien. Die Belgier setzten sich gegen den Senegal nach 0:2 Rückstand noch mit 3:2 nach Verlängerung durch. Außerdem gewann England gegen die Demokratische Republik Kongo mit 2:1 und trifft jetzt ebenfalls auf einen Gastgeber, nämlich auf Mexiko.
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0: Watzki mit Strong as an Oak hier bei Ego FM um ganz genau 6 Uhr. Und was heute alles in der Welt passiert, das erfahren wir jetzt.
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2: Ich bin Angela Kress. Guten Morgen. Die Spitzen von Union und SPD haben sich im Koalitionsausschuss auf eine Reihe von Reformen verständigt. Nach übereinstimmenden Medienberichten ist darunter auch eine Einkommenssteuerreform. Wie die Bild-Zeitung berichtet, will die Koalition außerdem die Wahlrechtsreform zurückdrehen. Heißt, wer seinen Wahlkreis direkt gewinnt, würde künftig wieder in den Bundestag einziehen. Alle Ergebnisse sollen am Vormittag vorgestellt werden. Bundesumweltminister Schneider will die Suche nach einem Atommüllendlager deutlich beschleunigen. Der SPD-Politiker hat gesagt, der Standort solle spätestens bis zum Jahr 2050 feststehen und damit rund 25 Jahre früher als bisher geplant. Ein entsprechender Gesetzentwurf liege bereits vor. Die Gewerkschaft der Polizei fordert ein Alkoholverbot an Bahnhöfen. Der Vorsitzende der GdP für die Bundespolizei Roßkopf hat der Rheinischen Post gesagt, Gewalt und Aggressionen kämen oft daher, dass Personen stark angetrunken sind oder unter Drogeneinfluss stehen. Roßkopf verwies auf positive Erfahrungen mit dem Alkoholverbot am Kölner Hauptbahnhof. Bei der Fußball-WM hat Co-Gastgeber USA das Achtelfinale erreicht. Das Team besiegte im 16. Finale Bosnien-Herzegowina mit 2:0. Moritz Einzel berichtet.
3: Tragischer Held war Folarin Balogun. Erst brachte er die USA in Führung gegen Bosnien-Herzegowina. Später flog er wegen eines groben Foulspiels vom Platz. Trotzdem am Ende 2:0 für die US-Boys. Die treffen jetzt im Achtelfinale auf Belgien. Die Belgier gewannen gegen den Senegal nach 0:2 Rückstand noch mit 3:2 nach Verlängerung. Außerdem besiegte England die Demokratische Republik Kongo mit 2:1 ebenfalls nach langem Rückstand. Bayern-Stürmer Harry Kane traf zweimal. Und auch England spielt jetzt gegen einen der Gastgeber, nämlich gegen Mexiko.
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0: Und da sieht es heute Morgen schon mal richtig schön aus. Größtenteils ist die Sonne schon rausgekommen. Hier und da kann es heute Morgen aber auch noch neblig sein. Im Laufe des Tages gibt es dann so eine Mischung aus Sonne und Wolken. Im Südosten, da bleibt es meistens sehr freundlich. Im Norden sind dann doch ein paar Wolken mehr unterwegs. Hier kann es auch etwas windiger sein und das bei bis zu 30 Grad. Aktuell messen wir 14 Grad in München, in Regensburg und in Passau, genauso wie in Köln. 18 Grad sind es momentan in Stuttgart, 13 Grad messen wir in Freiburg und in Berlin. Morgen ist es dann so lala, würde ich sagen. Viel Sonnenschein, aber auch ein paar Wolkenfelder. Gerade im Norden und im Nordosten sind dann auch einzelne Schauer mit dabei, bei bis zu 27 Grad.
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0: mit Lola. Einen wunderschönen guten Morgen wünsche ich am Donnerstag. Es ist der 2. Juli. Schön, dass ihr mit dabei seid an diesem Morgen. Und wir werden auch wieder wissenschaftlich aktiv werden, denn es gibt einige Wissenschaftlerinnen, die wirkliche Pionierinnen gewesen sind und die ganz entscheidend waren für die Wissenschaft. Wer das genau war, dazu noch mehr in dieser Stunde. Jetzt aber erstmal Miss Mister, davor noch Jungle und Good Times.

Mister und Hurricane hier bei Ego FM um 6:09. Und das läuft gerade richtig gut bei der britischen Band Fat Dog. Die habt ihr nämlich vielleicht auch gesehen. Die waren nämlich unter anderem jetzt auch Vorband bei den Foo Fighters. Also da sind sie gerade schon richtig gut eingespannt. Das reicht ihnen aber nicht. Deswegen bringen sie in diesem Jahr auch noch zusätzlich ein neues Album raus am 2. Oktober und gehen mit diesem Album dann auch noch auf Tour. Werden dann zum Beispiel gestern in Berlin sein, da waren sie im Olympiastadion und dann geht's weiter nach Wien und es geht dann auch im Herbst nochmal nach Köln und nach Berlin. Also da kann man sie dann auch live erleben. Ganz schön viel los bei denen. Auch neue Musik ist jetzt draußen und zwar ein Song, der genauso heißt wie das Album, das im Oktober dann rauskommt. Hören wir doch mal rein, wie es klingt, das neueste Werk. Fat Dog jetzt bei Ego FM mit Cancel Me. I'm Tired um 6:10.

0: Dog mit Cancel Me, I'm Tired. Um gleich 17:45 hier bei Ego FM. Und gleich gibt's um eine Wissenschaftlerin, die auch schon den Nobelpreis gewonnen hat. Für was? Dazu gleich mehr nach Aurora und nach Biffy Clyro.
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0: Die bezaubernde Aurora, Cure for Me, hier bei Ego FM um 6 Uhr und 24 Minuten.
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0: Ja, und da sprechen wir jetzt auch über Wissenschaftlerinnen, die wirklich in die Geschichte eingegangen sind. Und das, obwohl ihnen oftmals viel mehr Steine in den Weg gelegt wurden, weiß auch Kollegin Sabi.
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5: Warum in die Uni gehen, wenn man nebenbei auch viel spannendere Dinge machen kann? Wir sprechen jetzt nicht aus eigener Erfahrung. Okay, vielleicht ein bisschen. Aber auch der Französin Françoise Barré-Sinoussi geht es so. In den 60ern studiert sie Biochemie und Virologie in Paris. Auch wenn sie später ihren Doktor erfolgreich abschließt, schwänzt sie trotzdem öfters mal die Vorlesung. Denn Françoise arbeitet an einem Forschungszentrum für Medizin und Biologie. Sie liebt ihren Job, wird aber immer wieder mit Sexismus konfrontiert.
6: I met the assistant of the director of the Pasteur Institute at that time. And the guy looked at me and said, "Women never have done anything in science. You better think immediately to revise your career plan."
5: Eine andere Karriere als die Wissenschaft, Françoise denkt gar nicht daran und macht weiter. Und zwar ziemlich erfolgreich. Zusammen mit dem Virologen Luc Montagnier entdeckt sie 1983 den Auslöser für AIDS, das HIV-Virus. Dank ihrer Forschung können für die damals noch unbekannte mysteriöse Krankheit Medikamente entwickelt werden, die die Symptome unterdrücken. 2008 bekommen sie und Montagnier dafür den Nobelpreis für Medizin. Und der Typ, der ihr damals vom Job abgeraten hat, ist auf einmal ganz kleinlaut.
6: The guy, by the way, at Pasteur, called me back many years after and said, "I would like to congratulate you."
5: Mittlerweile ist die Virologin in Rente. Als 2020 aber Corona ausbricht, will sie erneut gegen ein Virus kämpfen und macht sich seitdem für die Suche nach Behandlungen stark. Also, wehe, jetzt sagt noch mal jemand, Frauen haben noch nie was für die Wissenschaft getan.
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0: Nee, das sagen wir ganz sicher nicht. Danke dir, Sabi, an dieser Stelle. Mehr zu unserer Themenwoche gibt's übrigens auch nochmal zum Nachlesen und zum Nachhören bei uns im Netz auf egofm.de. Hier gibt's jetzt gleich unseren Musikliebling Bon Iver. Davor noch was ganz was Neues von Bulgarian Car Trader in My Zone.
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De La Soul zusammen mit Q-Tip und A Roller Skating Jam named Saturdays. Um 6 Uhr und 38 Minuten hier bei Ego FM. Lola Young hat uns im letzten Jahr schon ein bisschen Angst gemacht. Im letzten Jahr im September ist sie auf der Bühne zusammengebrochen und wir haben uns alle ganz schöne Sorgen um sie gemacht. Sie hat sich dann erstmal eine Auszeit genommen und Anfang diesen Jahres sind dann so die ersten Auftritte von ihr wieder gewesen. Jetzt ist sie aber schon wieder für ein ganz großes Konzert in ihrer britischen Heimat auf der Bühne gestanden und es scheint ihr wieder richtig gut zu gehen. Sie hat da auch in Manchester in der O2 Arena erzählt, dass es ihr viel besser geht und sie auch an neuen Songs schreibt. Viele Songs sind dann auch so Phrasen, die sie sich selber im Spiegel immer und immer wieder vorerzählt. Also so kleine Mantras, die sie musikalisch umgesetzt hat. Ab September ist sie dann auch wieder auf dem ganzen Globus unterwegs und wir hoffen, dass es ihr dann auch wirklich wieder so gut geht, dass sie das alles richtig gut wuppt. Und vielleicht gibt's dann auch schon wieder neue Musik. Ein paar Songs, die sind ja von ihr schon neu rausgekommen. Wir hören jetzt aber in eine ältere Nummer von ihr rein. Lola Young und Don't Hate Me um 6 Uhr und 39 Minuten.

0: und Don't Hate Me hier bei Ego FM um gleich 7:15. Und gleich gibt's neue Musik von Digitalism. Außerdem werden die Baby Shambles mit am Start sein und Banks.
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0: Nikosia mit einem etwas anderem Frühstück. Eat Your Young hier bei Ego FM. Um gleich hier 7 Uhr. 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
2: Ich bin Angela Kress. Guten Morgen. 7,5 Stunden wurde gerungen. Am Ende haben sich die Spitzen von Union und SPD im Koalitionsausschuss auf ein Reformpaket für wirtschaftliches Wachstum und soziale Sicherheit verständigt. Das wurde aus Koalitionskreisen bekannt. Details soll es am Vormittag geben. Katrin Müller berichtet.
3: Beim dicksten Brocken, der Reform der Einkommensteuer, sind sich Union und SPD nun offenbar auch einig geworden. Vor allem kleine und mittlere Einkommen sollen ab Januar entlastet werden. Gestritten wurde aber noch über die Gegenfinanzierung. Bei Rentenreform, Bürokratieabbau und Sparpaket für die gesetzliche Krankenversicherung waren sich Union und SPD schon vor dem Treffen einig.
2: Der Tankrabatt ist abgelaufen und aus den Reihen des Bundesrats kommt eine Initiative für eine neue Entlastung. Die Rheinische Post berichtet, dass der Wirtschaftsausschuss sich für staatlich festgelegte Obergrenzen bei den Spritpreisen ausspricht. Stimmt der Bundesrat zu, dann würde der Druck auf die Regierung steigen, einen Preisdeckel auf den Weg zu bringen, schreibt die Zeitung. Bei einem Dachstuhlbrand eines Krankenhauses in Ludwigslust nahe Schwerin sind nach ersten Erkenntnissen mehr als 30 Menschen verletzt worden. Mitarbeiter und Patienten werden derzeit aus dem Gebäude evakuiert, wie ein Mitarbeiter der Polizei mitteilte. Nähere Details sind noch nicht bekannt. Co-Gastgeber USA steht bei der Fußball-WM im Achtelfinale. Das Team hat im 16. Finale Bosnien-Herzegowina mit 2:0 besiegt. Achtelfinalgegner der US-Boys ist Belgien. Die Belgier setzten sich gegen den Senegal nach 0:2 Rückstand noch mit 3:2 nach Verlängerung durch. Außerdem gewann England gegen die Demokratische Republik Kongo mit 2:1 und trifft jetzt ebenfalls auf einen Gastgeber, nämlich auf Mexiko.
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0: Heute früh ist es meistens sonnig, stellenweise hier und da auch noch so ein bisschen neblig. Im Laufe des Tages setzt sich dann vor allem im Südosten das freundliche Wetter durch. Im Norden sind ein paar Wolken mehr unterwegs und hier kann es auch etwas windiger sein. Und das bei Höchstwerten von bis zu 30 Grad. Im Moment messen wir 14 Grad in München, in Regensburg und in Heidelberg. 18 Grad sind es in Stuttgart, 15 Grad in Mannheim und in Dresden. Morgen ist es im Südwesten meistens sonnig. Ansonsten gibt es so eine Mischung aus Sonne und Wolken. Es kann im Nordosten und auch in Alpennähe ein paar Schauer geben bei bis zu 27 Grad.
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0: Mit Lola. Einen wunderschönen guten Morgen wünsche ich am Donnerstag. Es ist der 2. Juli und endlich ist es passiert. Gestern hat's vor sich hingeregnet und meine Dachgeschosswohnung ist auch endlich mal wieder ein bisschen abgekühlt. Ach, bin ich froh. Wobei ich gestern was gelesen habe, was mich sehr verwundert hat. Ich wusste gar nicht, dass wenn es so heiß in der Wohnung war und man dann endlich die Chance hat, durchzulüften, so wie gestern, dass man dann auch alle Schränke öffnen soll, weil sich daran auch die Hitze gestaut hat. Also, das noch so ein Tipp für den heutigen Tag, wenn ihr heute früh am Lüften seid, vielleicht mal auch alle Schränke aufmachen, damit dann wirklich überall kühle Luft ist. Wir machen jetzt aber heiße Musik. Die Oyster Kids hören wir gleich. Davor noch die Red Hot Chili Peppers und Danny California. Guten Morgen.

0: musikalische Austern zum Frühstück. Die Oyster Kids mit Lips um 10 Minuten nach 7 hier bei Ego FM. Licky Lee hat ja gerade erst ihr neues Album rausgebracht. Das 6. Studioalbum The After Party. Und man munkelt, dass es das letzte Album gewesen sein könnte. Stimmt das denn?
1: I'm not sure if The After Party is my final album, but I think it's my final album of trying to fit in. In the future, I want to be more obscure and disappear into the work and not be so present externally.
0: Okay, also ich finde, das klingt so, als würde sie auf gar keinen Fall mit der Musik aufhören, aber als ob sie da vielleicht ein neues Projekt im Hinterköpfchen hat. Ich bin auf jeden Fall sehr gespannt, was der Schwedin als nächstes einfallen wird. Wir hören sie jetzt, Licky Lee und Happy Now hier bei Ego FM um 11 Minuten nach 7. Guten Morgen.

0: Erika Lee und Happy Now hier bei Ego FM um 7:15. Na, Geldprobleme, die könnten wir vielleicht lösen. $1 Million könnte reichen, oder? Dafür müsst ihr nur eins von 7 Problemen lösen. Wie es funktioniert, dazu gleich mehr nach Olive Jones und nach Outkast.
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0: keine Verwandtschaft zu Olivia Jones übrigens. Olive Jones mit Kingdom um 7.23 Uhr.
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0: Ja, darum dreht es sich ja in dieser Woche. Ein super großes Thema, das man in einer Woche natürlich gar nicht umfassen kann. Aber wir schauen einfach in verschiedene wissenschaftliche Themen mal so ein bisschen rein. Diesmal geht's um die Millennium-Probleme. Das klingt so ein bisschen danach, als wären die Kids der 90er und der 2000er traurig, dass bunte Haarsträhnen, Gameboys und Club-Handys kein Ding mehr sind. Aber darum geht's eigentlich nicht. Es geht um was ganz was anderes. Meine Kollegin Jule ist gerade bei mir im Studio. Hi, guten Morgen erstmal.
4: Guten Morgen, Lola.
0: Was genau sind denn die Millennium-Probleme?
4: Kurz gesagt sind das die 7 wichtigsten ungelösten mathematischen Probleme. Wer eines davon löst, der ist um 1 Million Dollar reicher.
0: Boah.
4: Und wird natürlich auch mit Ruhm und Ehre überschüttet. Das Clay Mathematics Institute in Cambridge hat die Millennium-Probleme zur Jahrtausendwende ins Leben gerufen, um zu zeigen, dass die Grenzen der Mathematik noch längst nicht erreicht sind. Das Ganze wurde am 24. Mai 2000 bei einer Veranstaltung in Paris am Collège de France vorgestellt.
0: Okay, 1 Million Dollar, damit hast du mich auf jeden Fall. Wurden denn bisher schon ein paar von den Problemen vielleicht gelöst?
4: Ja, aber tatsächlich nur ein einziges. Oh. Im Jahr 2002 hat der Russe Grigori Jakovlevich Perelman den Beweis für die sogenannte Poincaré-Vermutung geliefert. Grob zusammengefasst ging es dabei darum, die Poincaré-Vermutung aus dem Jahr 1904 zu belegen. Sie besagt, dass solange ein geometrisches Objekt ein Loch hat, es zu einer Kugel deformiert, also geschrumpft, gestaucht, aufgeblasen oder ähnliches werden kann. Das Ganze hilft dabei, Aussagen zur Beschaffenheit des Universums zu treffen. Perelman hat aber tatsächlich auf die ganzen Ehrungen, Jobangebote, die Fields-Medaille, also das ist so eine Art Nobelpreis für Mathematik, und auch auf das Preisgeld verzichtet und sich komplett zurückgezogen.
0: Ach, von dem habe ich schon mal was gelesen. Das ist total freaky. Das muss wirklich Liebe zur Mathematik sein. Kannst du uns eins von den 6 übrigen ungelösten Problemen nochmal irgendwie verständlich erklären, sodass ich es auch check? Ich gebe es zu, Mathe war jetzt nicht mein allerstärkstes Fach.
4: Kommt da also doch ein bisschen der Ehrgeiz
0: ja.
4: aus. Also eines der Probleme ist die Riemannsche Vermutung. Mhm. Dabei geht es um Primzahlen. Vielleicht erinnerst du dich noch, das sind Zahlen, die nur durch 1 und sich selbst teilbar sind, also die 5, die 7, die 11 und so weiter. Mathematiker vermuten, dass Primzahlen nicht komplett zufällig sind, sondern irgendwie einem versteckten Muster folgen könnten. Die Riemannsche Vermutung, die fragt im Kern danach, wie ordentlich sind diese scheinbar chaotischen Primzahlen wirklich? Und dafür gibt es auch schon eine Formel, aber es muss eben noch belegt werden. Wenn man dieses Problem lösen könnte, würde man den Aufbau von Zahlen viel besser verstehen und es könnte sogar Auswirkungen auf Verschlüsselungen im Internet haben.
0: Okay, das klingt jetzt nicht danach, als ob wir oder vor allem ich das lösen könnten, aber so 1 Million, das wäre schon was Schönes. Auf jeden Fall eine coole Angelegenheit. Danke dir, Jule.
4: Gerne.
0: 7:26 Uhr. Ihr könnt euch jetzt mal ein paar mathematische Gedanken machen und zwar zur Musik von Vance Joy. Davor noch was Neues von den Snuts, Defibrillator.
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Aretha Franklin und Think um 7:36 Minuten hier bei Ego FM. So, und jetzt machen wir mal so ein bisschen das versteckte Geräusch. Ich spiele euch ein paar Geräusche vor und ihr müsst die kurz erkennen und dann wisst ihr auch, um welches Thema es geht. Es ist aber, glaube ich, relativ leicht. Hört mal genau hin. Na, wenn ihr Sounds jetzt erkannt habt, dann seid ihr wahrscheinlich Besitzer von einer PlayStation. Und da gibt es jetzt Neuigkeiten. Wenn man sich das neue GTA 6 vorbestellt hat, und zwar für den 19. November, da kommt das Spiel raus, dann hat man ja schon erfahren, dass es dieses Spiel nicht mehr mit Disc geben wird, sondern nur noch digital oder als Download-Code. Und das wird in Zukunft immer der Fall sein. Ab 2028 wird es bei PlayStation Standard, dass es eben keine Discs mehr geben soll. PlayStation selber sagt dazu, das haben sich die Verbraucher so gewünscht, aber um ehrlich zu sein, glaube ich das nicht so. Was natürlich Fakt ist, man kann dann in Zukunft ab 2028 nicht mehr einfach so mal die Spiele tauschen oder eben auch gebrauchte Spiele tauschen. Das ist dann natürlich passé, wenn es das Spiel nicht mehr als Disc gibt. Was ist denn eure Meinung dazu? Könnt ihr mir gerne mal schreiben, gerne per WhatsApp an die 089 360 550 460. Hier gibt's jetzt neue Musik von Mine zusammen mit Lindstorm.

0: Alex the Astronaut und Caught in the Middle hier bei Ego FM um gleich 7:45 und gleich gibt's Musik von J. Jerome 87. Son wird mit dabei sein und die Decemberists.
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0: Sufjan Stevens, For the Widows in Paradise, For the Fatherless in Ypsilanti, hier bei Ego FM um gleich 8 Uhr. In Ludwigslust brennt ein Krankenhaus, mehr dazu jetzt.
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2: Ich bin Angela Kress, guten Morgen. Großeinsatz in Ludwigslust nahe Schwerin. Bei einem Brand in einem Krankenhaus sind 2 Menschen ums Leben gekommen. Eine Sprecherin des Landkreises sagte, dass es sich um Patienten handele. Mehr als 30 Menschen wurden ersten Erkenntnissen nach verletzt. Der Brand soll in einem Patientenzimmer ausgebrochen sein. Auf Bildern waren unter anderem Menschen zu sehen, die in Rollstühlen vor das Gebäude geschoben wurden. Die ersten Mähdrescher rollen aufs Getreidefeld, doch wegen Trockenheit und Hitze sorgen sich Landwirte um eine gute Ernte. Der Bauernverband geht insgesamt von einer durchschnittlichen Getreideernte aus, mit sehr großen regionalen Unterschieden, wie ein Verbandssprecher sagte. Ein weiteres Problem: die meisten Landwirte haben stark gestiegene Kosten, während die Erzeugerpreise, abgesehen vom Raps, niedrig seien. In vielen Bereichen, darunter Rente und Einkommenssteuer, kommen wohl Änderungen auf uns zu. Der Koalitionsausschuss hat sich in der Nacht auf Reformen verständigt. Details sollen heute vorgestellt werden. Claudia Wächter berichtet.
3: Als größter Brocken gilt die Reform der Einkommensteuer. Kleinere und mittlere Einkommen, die sollen entlastet werden. Aber über die Frage, wie das gegenfinanziert werden soll, wurde heftig gestritten. Auch über eine höhere Erbschaftssteuer. Beim Thema Rentenreform und weniger Papierkram für Unternehmer ist man sich dagegen so gut wie einig.
2: Bei der Fußball-WM hat Co-Gastgeber USA das Achtelfinale erreicht. Die US-Boys gewannen gegen Bosnien-Herzegowina trotz langer Unterzahl mit 2:0. Achtelfinalgegner der USA ist Belgien. Die Belgier setzten sich zuvor gegen den Senegal mit 3:2 nach Verlängerung durch. Schon am frühen Abend besiegte England die Demokratische Republik Kongo mit 2:1. Im Achtelfinale spielt England gegen Co-Gastgeber Mexiko.
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0: Und da ist es heute sehr angenehm, wie ich finde. Wir haben heute Höchstwerte von bis zu 30 Grad. Dazu gibt es so eine Mischung aus Sonne und Wolken. Im Südosten bleibt es meistens sonnig. In Küstennähe wird es ein bisschen windiger. Hier gibt es auch ein paar Wolkenfelder mehr. Aktuell stehen wir bei 15 Grad in München. 13 Grad sind es in Nürnberg, 18 Grad momentan in Stuttgart und 14 Grad sind es in Freiburg und in Dresden. Morgen ganz ähnliches Spielchen. Im Süden ist es etwas sonniger. Im Norden sind ein paar Wolken mehr unterwegs. Hier ist es auch etwas windiger. Im Laufe des Tages kann es dann aber auch im Norden und auch in Alpennähe ein paar Schauer geben bei bis zu 27 Grad.
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0: mit Lola. Einen wunderschönen guten Morgen wünsche ich am Donnerstag. Es ist der 2. Juli und bei uns dreht sich ja in dieser Woche alles um die Wissenschaft. Und zwar, weil in Stuttgart auch das Wissenschaftsfestival ist. Und darüber werden wir in dieser Stunde noch ein bisschen ausführlicher sprechen, was da so alles los ist und was ihr da alles entdecken könnt. Jetzt aber erstmal neue Musik von Bodega. Davon auch Peter, Björn und John mit Young Folks. Mitgepfiffen darf werden.

0: Käfer im Aquarium und Hund dazwischen bellt, ist auch komisch, ne? Bodega und All Inside Aquarium um 10 Minuten nach 8.
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0: Und da gibt's heute ein ganz besonderes Morgenlied und zwar zum World UFO Day. Ja, heute geht's um UFOs. Und ich weiß nicht, ob ihr es wusstet, aber hier wir bei Ego FM hier, wir haben hier tatsächlich eine UFO-Redaktion. Bestehend aus Sebastian von der Musikredaktion und aus Andrea von unserem Büro. Und die zwei haben mal unsere UFO-Redaktion gegründet. Ganz ehrlich, in den letzten Jahren haben die irgendwie nicht so viel UFO-Sichtungen hier vorbeigebracht. Ich finde, die könnten da mal ein bisschen mehr wieder dahinter sein. Aber gut, ich warte jetzt auf mein UFO. Ach ja, eine Sekunde, ich glaube, da kommt's. Ah ja. Ich steig mal in meine Thales ein und so lange gibt's hier Soko und I thought I was an

0: Soko. Und I thought I was an alien, passend zum UFO-Tag hier bei Ego FM. 7:45 ist es gleich und in Stuttgart findet ja gerade das Wissenschaftsfestival statt. Da könnt ihr so viele coole Dinge entdecken und lernen. Und was da alles unter anderem los ist, darüber sprechen wir gleich nach DVR und nach dem Wu-Tang Clan.
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0: DVR und Low Life hier bei Ego FM um 8 Uhr und 22 Minuten.
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0: Ja, und noch bis zum 5. Juli findet in Stuttgart das Wissenschaftsfestival statt. Und da ist so viel geboten. Heute zum Beispiel die Air Cargo Challenge. Da sind Studierende der Luft- und Raumfahrttechnik und die müssen ein fliegendes, ferngesteuertes Flugzeug bauen, das möglichst viel Nutzlast transportiert. Oder ihr könnt auch was über Kühe erfahren oder über Papageien. Ich glaube, es ist zu jedem Thema was dabei und jeder findet da was, was einen interessiert. Samuel van Gehle ist Doktor am Max-Planck-Institut für Festkörperforschung. Er ist Chemiker und forscht an neuen Materialien. Außerdem ist er Wissenschaftskommunikator. Hallo, guten Morgen erstmal.
4: Guten Morgen.
0: Ihr könnt beim Wissenschaftsfestival einmal eure komplette Arbeit präsentieren. Ist das für euch wichtig?
4: Auf jeden Fall. Also für uns ist das Wissenschaftsfestival in Stuttgart sehr wichtig, weil unser Institut ist ein bisschen am Rand der Stadt. Also wir sind in Büsnau und wir wissen, dass unser Institut ein bisschen mitten im Wald steht. Kann gruselig aussehen und für uns ist es wichtig, dass die Leute auch von unserer Forschung erfahren, weil wir versuchen hier auch an die Zukunft zu forschen. Mhm. Und die nächsten Generationen an Materialien werden nicht nur von mir, Doktorand, hergestellt werden, aber wir haben zum Beispiel bald kommt ein neues Gebäude, wo wir automatisierte Roboter installieren werden. Und die Roboter werden dann dank KI und auch andere LLMs dann versuchen, neue Materialien herzustellen und zu verstehen, weil ich kann an einem Tag nicht so viele Materialien herstellen wie ein Roboter, aber dann könnte ich mit dem Roboter arbeiten und dann diese Eigenschaften untersuchen. Und wir wollen dann diese Zukunft auch in die Stadt bringen, weil wir merken auch, dass das Wissen wird immer komplexer, nicht komplizierter, aber komplexer und dass es vielleicht schwierig ist, das als Laien sich miteinander zu setzen. Und wir wollen da auf andere lustige Ebenen dann unsere Forschung in die Stadt bringen und das zum Beispiel mit dem Wissenschaftsfestival.
0: Ja, das ist dann natürlich eine wunderbare Schnittstelle. Welche Formate macht ihr vom Max-Planck-Institut für Festkörperforschung beim Wissenschaftsfestival in Stuttgart?
4: Beim Stuttgart-Wissenschaftsfestival ist das Max-Planck-Institut für Festkörperforschung bei zwei Formaten dabei. Das erste, da bringen wir unsere ganze Forschung in das Karls-Gymnasium mitten in der Stadt mit einem Tag voller Quantenphysik, weil wir beschäftigen uns auch viel mit Quantenphysik, mit supraleitenden Materialien, mit nanoporösen Materialien, mit Quantenenergiematerialien. Und das bringen wir dann den ganzen Tag ins Karls-Gymnasium. Und wir versuchen das auf künstliche und lustige Weise zu erzählen mit Experimente. Aber auch Kollegen von mir haben so ein Lab-Beats-Track erstellt. Also das ist so ein Techno-Lied mit Geräusche aus unserer Labore. Also man kann sich anhören, wie unser Alltag sich anhören kann.
0: Okay, so klingt's dann übrigens. Abgedreht, ne? Also da könnt ihr an jeder Ecke was entdecken beim Wissenschaftsfestival in Stuttgart. Klickt euch mal rein, es lohnt sich, garantiert.
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0: Da hat man mehr davon. Ich glaube, so Espresso schon gut, aber am Verlängerten sitzt man ein bisschen länger. Geht sich eine Chick aus, das ist immer ganz gut.
1: Ja, und dann hat man in der Früh auch gleich mal ein bisschen Zeit. Also genießt euren morgendlichen Kaffee. Jetzt zur Musik von Fio, gemeinsam mit Mola. Jenseits.

0: Die DMAs und Delete hier bei Ego FM um gleich 8:45. Und gleich gibt's ganz neue Musik von Pamela. Außerdem werden die Wombats mit dabei sein und Stars.
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0: Billy Nomads mit Blue Bones um ganz genau 9 Uhr hier bei Ego FM. Und die Neuigkeiten des Tages gibt's jetzt.
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2: Ich bin Angela Kress. Guten Morgen. Pro Jahr gibt es im Schnitt knapp 1.400 Krankenhausbehandlungen wegen Hitzeproblemen oder zu viel Sonne. Das meldet das Statistische Bundesamt und zählt dafür für die Jahre 2004 bis 2024 etwa Behandlungen wegen Hitzschlägen oder Sonnenstichen. Direkte Todesfälle durch Hitze gäbe es wenige, aber die Kombination aus Hitze und Vorerkrankungen erhöhe das Sterberisiko. Seit rund 8 Jahren streiten die EU-Kommission und Google, es geht um Wettbewerbsregeln. Heute soll das höchste europäische Gericht entscheiden, ob Google eine Strafe von über 4 Milliarden Euro wirklich zahlen muss. Die EU-Kommission wirft Google unfaire Bedingungen für Android-Smartphones vor. Zum Beispiel, dass bestimmte Google-Apps schon installiert sein müssen. Was soll sich für uns ändern, etwa bei der Rente oder in Sachen Bürokratie? Der Koalitionsausschuss hat bis in die Nacht hinein ein großes Reformpaket diskutiert und sich am Ende wohl geeinigt. Zur Stunde sollen die Ergebnisse präsentiert werden. Im Gespräch waren unter anderem eine höhere Erbschaftssteuer und Einsparungen im Haushalt, um gleichzeitig kleine und mittlere Einkommen zu entlasten. Großer Brand in einem Krankenhaus in Ludwigslust nahe Schwerin. 2 Patienten sind gestorben, mehr als 30 Menschen wurden verletzt, teilte die Polizei mit. Diana Kramer berichtet.
3: Im Morgengrauen um kurz vor 4:30 wurde das Feuer bemerkt. Da schlugen bereits Flammen und Rauch aus dem Dach des 5-geschossigen Krankenhauses. Der Backsteinbau wurde evakuiert. Einsatzkräfte der Feuerwehr und Beschäftigte der Klinik brachten Patienten ins Freie. Einige konnten selbst laufen, andere wurden mit Rollstühlen auf eine Wiese vor dem Krankenhaus gebracht. Es wird davon ausgegangen, dass das Feuer in einem Patientenzimmer ausgebrochen ist.
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0: Ja, das sieht heute eigentlich wieder ganz gut aus. Sonnenschein, aber auch so ein paar Regenschauer sind nach wie vor unterwegs. Hier und da kann es auch etwas neblig sein. Im Laufe des Tages ist es dann im Südosten tendenziell freundlicher. Im Norden sind ein paar Wolken mehr unterwegs und hier sind auch eher Regenschauer möglich. Hier soll es auch etwas windiger werden und das bei Temperaturen von bis zu 30 Grad. Im Moment messen wir 17 Grad in München und in Dresden. 15 Grad sind es in Nürnberg, 19 Grad aktuell in Stuttgart, in Freiburg und in Berlin. Morgen ganz ähnlich, im Süden tendenziell etwas sonniger, im Norden sind ein paar Wolken mehr unterwegs. Gegen Abend kann es dann auch immer wieder Regenschauer geben bei bis zu 27 Grad.
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0: Mit Lola. Einen wunderschönen guten Morgen wünsche ich am Donnerstag. Es ist der 2. Juli und ich werde in dieser Stunde noch mit euch eine Runde fliegen. Außerdem findet in München am Wochenende die Cultiva Hanf Expo statt. Zu der werde ich euch auch noch mitnehmen. Und Musik gibt's selbstverständlich obendrauf. Better Off hören wir gleich. Davor noch Talisco und Your Wish. Guten Morgen.

Better Off und So High um 10 Minuten nach 9. Passt übrigens auch zur Hanf-Expo, zu der nehme ich euch in dieser Stunde noch mit. Aber kommen wir erstmal zur Musik, die ihr hoffentlich gerade in bester Qualität hört. Wie? Nicht so ganz? Das können wir ändern. 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Aber falls ihr das schon gemacht habt, was ich natürlich hoffe, und ihr merkt, ach, hier und da, finde ich, könnte man noch was verbessern, ist auch überhaupt kein Problem. Könnt ihr uns übrigens auch gerne schreiben an digital@egofm.de. Wir basteln nämlich an dieser App natürlich noch weiterhin rum, um die am allerbesten für euch zu machen, damit ihr die Musik in bester Qualität hört. Wie zum Beispiel auch den nächsten neuen Song von einer Künstlerin namens Beatrix Laus. Wobei, unter dem Namen werdet ihr sie wahrscheinlich nicht kennen. Biba Dubi sagt uns dann schon eher was. Sun Has Set, jetzt bei Ego FM. Guten Morgen.

0: Bibadubi hier bei Ego FM ganz neu mit Sun Has Set um 8:45. Und gleich werden wir fliegen. Außerdem gibt's Musik von den Kaiser Chiefs und von Gossip.
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0: Bubi, Bubi, Bubi, die Kaiser Chiefs um 9.23 Uhr.
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0: Ja, und da findet ja gerade in Stuttgart das Wissenschaftsfestival statt. Und da gibt's so viel zu entdecken. Ich habe mal kurz ein bisschen ins Programm reingeguckt. Am Samstag gibt's zum Beispiel an der Uni Stuttgart einen Contest Lehrer gegen Schüler. Ab 9.30 Uhr wird das sein. Oder heute ab 16 Uhr in der Liederhalle die DLR-Raumfahrtshow mit einer Zeitreise in die Zukunft. Oder, was auch noch heute ist, gerade schon stattfindet, die Air Cargo Challenge. Das sind dann die Flugtage. Da müssen eben Luftfahrtstudierende ein Flugzeug bauen, ein ferngesteuertes. Und da wird dann am Ende festgestellt, welches dieser Flugzeuge die meiste Nutzlast transportieren kann. Also auch ein ziemlich cooler Wettbewerb. Und ihr hört schon, es geht da ums Fliegen. Und darum geht's auch jetzt. Um die Anfänge, um ganz genau zu sein.
2: 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Der Traum vom Fliegen ist eigentlich genauso alt wie die Menschheit. Schon immer galt die Fortbewegung in der Luft als Mythos. Unerreichbar, faszinierend. Und wie so oft dominieren vor allem männliche Namen die Schlagzeilen oder führen die Namenslisten an, wenn es um das Thema Fliegen und dessen Entwicklung geht. Oder kommt es nur mir so vor?
3: Otto von Lilienthal, Erfinder des Normalsegelapparates. Charles Lindbergh, der erste Mensch, der es schafft, alleine in einem Flugzeug den Atlantik zu überqueren. Chesley Sullenberger, bekannt als Sully, landet einen Airbus 320 auf dem Hudson River.
2: Der Eindruck täuscht nicht, dass die Männer die Branche dominieren. Zu 95% werden wir von einem Mann im Cockpit um die Welt geflogen und nicht von einer Frau. Gerade mal 5% Pilotinnen gibt es weltweit. Dabei gibt es viele, sehr viele Frauen, die nicht nur den Traum vom Fliegen hatten, sondern die das Fliegen und dessen Geschichte geprägt haben. Hélène Dutreux ist eine von ihnen. 1908 steigt sie das erste Mal in ein Flugzeug und legt eine Bruchlandung hin. Ab sofort geht sie die Fliegerei professioneller an. Sie erhält ihre Fluglizenz und fliegt als erste Frau der Welt mit einem Passagier an Bord und bleibt dabei mehr als eine Stunde in der Luft. Eine Sensation. Oder auch Amelia Earhart. Den Namen haben sicherlich schon einige von euch gehört. Eine Pilotin, die sich auch außerhalb des Cockpits für die Rechte der Frauen einsetzt, wird in den 20er Jahren in den USA für ihre Leistungen gefeiert. 1932 überquert sie den Ozean als erste Frau alleine im Cockpit. 5 Jahre später wagt sie den Versuch, die Welt zu umrunden. Über dem Pazifik verliert sich ihr Funksignal und seitdem gilt sie als verschwunden. Bis vor 4 Jahren ein amerikanischer Forensiker erklärt, gefundene Knochen auf der Insel Nikumaroro im Pazifik sind die von Amelia Earhart. Und auch Alan Church. Sie wiederum ist Hobbypilotin und sitzt am liebsten mit den männlichen Kollegen im Cockpit. Doch eine Frau, die eine Passagiermaschine fliegt, ist 1930 eine unmögliche Vorstellung. Deshalb begleitet sie die Fluggäste im hinteren Teil der Maschine und ist somit die erste Stewardess der Welt.
4: The Airbus A321 has 8 emergency exits, 2 doors in the front, 4 doors mid-cabin and 2 doors in the back.
2: Noch immer sitzen im Cockpit vorwiegend Männer, während uns überwiegend Frauen den Tomatensaft servieren. Es fehlt an weiblichen Vorbildern. So begründen heute viele Fluggesellschaften ihre miserable Pilotinnenquote. Nö, die gibt's ja genug, wie wir gerade gehört haben. Eher werden Frauen Boxweltmeister im Schwergewicht als Kapitän bei der Lufthansa. So Alfred Vermaaten, ehemaliger Leiter der Lufthansa-Flugschule. Das nenne ich mal Motivation. Ob er noch mitbekommen hat, wie 1986 die Türen seiner heiligen Schulhallen auch für das weibliche Geschlecht geöffnet wurden? Egal ob Mann oder Frau, die Ausbildungskosten von bis zu 100.000 Euro muss man erstmal auf der hohen Kante haben. Auf die Arbeitszeiten muss man sich einlassen wollen und die überraschten bis erschrockenen Gesichter, wenn es heißt, hier begrüßt sie ihre Kapitänin, muss man auch ertragen. Denn völlig egal, wer sich den Traum vom Fliegen erfüllen will, am Geschlecht kann, soll und darf es nicht scheitern.
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0: Wahre Worte von Kollegin Anna. Dankeschön an dieser Stelle. 9 und 28 Minuten. Hier jetzt gleich Musik von Girl in Red. Davor ganz neue Klänge von Genesis Owusu.
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0: Sly and the Family Stone und Everyday People um 9.37 Uhr. Na, am Wochenende schon was vor?
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0: So, da müssen wir jetzt erstmal in die richtige Stimmung kommen. Eine Sekunde.
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0: An diesem Wochenende von Freitag bis zum Sonntag findet in der Münchner Motorworld die Cultiva Hanf Expo statt. Das ist ein Festival rund um Hanf und Cannabis. Und da gibt's wirklich Aussteller aus aller Welt, die ihre Produkte präsentieren. Also da findet ihr alles über CBD, sowie Samenproduzenten, Gärtnerbedarf, aber auch Rauchzubehör. Oder was ich auch ganz cool finde, es gibt eine Torchland Glass Show. Das heißt, ihr werdet das Glasblasen aus nächster Nähe sehen und könnt da dann eben auch zugucken. Natürlich gibt's auch super viele leckere Sachen zu essen. Der Cannabiskonsum ist selbstverständlich auch gestattet und Live-Musik auch noch obendrauf. Also, das wird ein ganz, ganz großer Spaß. Vorausgesetzt, ihr seid mit dabei. Aber ich schreibe euch auf die Gästeliste rauf.
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0: Genau, da könnt ihr mir per WhatsApp schnell schreiben und mit etwas Glück rutscht ihr mit drauf auf die Gästeliste. Und zwar an diesem Wochenende für die Cultiva Hanf Expo. Wisst mal Bescheid. Hier geht's gleich Frankie Kosmos, davor noch Q und Hey There.

0: Energy Kosmos und Ballad of R&J um gleich 9:45. Das war's dann von mir für heute. Wir hören uns morgen früh wieder in alter Frische ab 6 Uhr. Schön, dass ihr mit dabei gewesen seid. Ich wünsche euch jetzt noch einen ganz wunderbaren Donnerstag. Und ein bisschen Musik lasse ich euch noch da von Ice Age. Alice Phoebe Lou hören wir auch gleich. Und auch noch Blitz, The Ambassador.
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1: Ich bin Angela Kress. Krankschreibungen ab Tag 1, das kommt bald auf uns zu. Bundeskanzler Merz sagte zu den Ergebnissen des Koalitionsausschusses:
2: Wir befinden uns mit den nach Corona exorbitant gewordenen Krankenständen in den Unternehmen nicht ab. Wir schaffen die telefonische Krankschreibung ab und führen die Vorlage einer Arbeitsunfähigkeitsbescheinigung ab dem ersten Krankheitstag ein.
1: Man wisse, dass das eine harte Entscheidung sei, könne sich den Wettbewerbsnachteil aber nicht leisten, so Merz weiter. Die Koalition hat sich außerdem auf eine Reform der Einkommenssteuer ab dem kommenden Jahr geeinigt. Der Fokus soll auf geringen und mittleren Einkommen liegen, sagte Bundeskanzler Merz. Am stärksten sollen seinen Worten nach Familien mit Kindern entlastet werden. Merz sprach von mehr als 600 Euro jährlicher Entlastung für eine berufstätige Familie mit 2 Kindern und einem zu versteuernden Einkommen von 60.000 Euro. Als Gegenfinanzierung soll die sogenannte Reichensteuer angepasst werden. Beschäftigte in Deutschland haben 2025 seltener und im Durchschnitt kürzer gestreikt als im Jahr zuvor. Ein Institut der gewerkschaftlichen Hans-Böckler-Stiftung hat gut 260 Konflikte gezählt, 25 weniger als im Vorjahr. Das liege auch an der wieder gesunkenen Inflation. Rund die Hälfte der Streiks drehte sich laut den Forschern ausschließlich um höhere Gehälter. Die ersten Bundesländer sind bereits in die Sommerferien gestartet. Morgen geht das Schuljahr in Sachsen, Sachsen-Anhalt, Thüringen und Schleswig-Holstein zu Ende. Und der ADAC rechnet mit Staus auf Autobahnen, auch im Süden Deutschlands. Insgesamt gäbe es außerdem gerade rund 1000 Baustellen auf Autobahnen. Zumindest Hitzeschäden sind aber laut Autobahn GmbH des Bundes inzwischen behoben.
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3: Und da ist heute alles mit dabei. Viel Sonnenschein, aber auch ein paar Wolkenfelder. Gerade im Norden können die auch noch für ein paar Regenschauer sorgen. Und hier ist es auch etwas windiger. Und das bei Temperaturen von bis zu 30 Grad. Aktuell messen wir 20 Grad in München und in Berlin. 19 Grad sind es in Nürnberg und in Hamburg. 22 Grad in Stuttgart und 18 Grad in Dresden. Morgen ist es ganz ähnlich. Im Norden tendenziell ein paar Wolken mehr unterwegs. Im Süden ist es sonniger. Gegen Abend kann es dann aber überall noch vereinzelte Regenschauer geben, bei bis zu 27 Grad.
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1: Ich bin Dominik Schweiger. Unsere Wirtschaft soll gestärkt werden. Dazu sollen unter anderem Jobbefristungen leichter werden. Darauf hat sich der Koalitionsausschuss in der Nacht verständigt. Bundeskanzler Merz sagte:
2: Wir lassen sie nun zu für eine Maximaldauer von 48 Monaten bis zum 31.12.2030 befristet. Das ist doppelt so lange wie bisher. Innerhalb dieses Zeitraums kann man befristete Verträge nun bis zu 6-mal verlängern.
1: Und wegen der hohen Krankenstände brauchen Arbeitnehmer künftig ab dem ersten Tag einer Krankheit eine Arbeitsunfähigkeitsbescheinigung. Als absolut katastrophal haben die Hausärzte die Entscheidung zu Krankschreibungen kritisiert. Auf die Praxen würde eine riesige Bürokratiewelle zukommen, so der Chef des Hausärzteverbandes Blumenthal Bayer im Gespräch mit dem Redaktionsnetzwerk Deutschland. Patientinnen und Patienten, die wirklich Hilfe brauchten, müssten sich deswegen auf längere Wartezeiten einstellen. Google muss eine Rekordwettbewerbsstrafe von über 4 Milliarden Euro zahlen. Das hat der Europäische Gerichtshof entschieden. Die Richter sagen, Google hatte Hersteller von Android-Smartphones und Mobilfunkanbieter benachteiligt, um seine eigene Suchmaschine zu stärken. Zum Beispiel musste immer gleich ein ganzes Paket von Google-Apps vorinstalliert werden. Mit einer europaweiten Aktion wollen Ermittler ein besonders perfides Online-Netzwerk zerschlagen. Zum ersten Mal ging Europol dabei gezielt gegen Männer vor, die ihre Partnerinnen betäubt, missbraucht und ihre Taten gefilmt haben. Bei der Aktion wurden 156 mutmaßliche Opfer und Täter identifiziert. Der Tankrabatt ist ja Geschichte. Jetzt soll als neue Entlastung ein sogenannter Spritpreisdeckel kommen. Dafür hat sich der Wirtschaftsausschuss des Bundesrats ausgesprochen, berichtet die Rheinische Post. Vorbild der Maßnahme ist Luxemburg. Ob die Länderchefs die Bundesregierung zu einem Spritpreisdeckel auffordern, soll sich laut dem Bericht in der Bundesratssitzung nächste Woche entscheiden. Der Bundesrat selbst kann das nämlich nicht beschließen.
3: Danke dir.
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3: Nachdem wir ja jetzt vielerorts ein bisschen Regen hatten, gestern ist es heute wieder freundlicher mit Sonnenschein und lockeren Wolken. Der Natur hat es aber gut getan, dass mal ganz schön kräftig drauf geregnet hat. Und es ist heute auch noch nicht so richtig heiß, bis 21 Grad in Schleswig-Holstein. 30 Grad könnte es aber schon wieder am Oberrhein werden. Momentan messen wir um 22 Grad in München, 24 Grad sind es in Stuttgart, in Würzburg und auch in Köln, 26 Grad aktuell in Mannheim. Morgen am Freitag, vor allem am Alpenrand, noch bewölkt, zeitweise Regenschauer. Ansonsten ein Mix aus Sonne und Wolken und weitestgehend trocken. Im Laufe des Tages können dann aber ein paar neue Schauer durchziehen, bei Temperaturen zwischen 19 Grad ganz an den Küsten bis 27 Grad im Südwesten. Und auch das Wochenende wird dann vor allem im Westen und Südwesten wieder hochsommerlich. 30 bis 31 Grad Spitze, dazu dann aber auch wieder neue Hitzegewitter.
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3: Hey there. Hi, ich bin Julian und das ist der Ego FM Soundcheck. Wisst ihr, was Traumadumping ist? Das ist, wenn man Leuten, die man gerade erst oder vor nicht allzu langer Zeit kennengelernt hat, von seinen größten Fehlern und Schwächen und Traumata erzählt. Insofern ist das, was Q Marston aus Fort Lauderdale hier macht, halb Song, halb Traumadumping. Aber ich find's toll. Und ich mag auch vor allem das Sample. Baby, I'd love you to want me. Ja, euren Vätern gefällt das? Mir auch. Q mit Hey There, I have a conversation.

So, und das hier ist mein bisheriger persönlicher Sommersong 2026. Kurz zur Künstlerin und ihren bisherigen Erfolgen. Sie kommt aus Lissabon, hat in Boston und Los Angeles gelebt und war, Achtung, 2022 neunte beim Eurovision Song Contest. Ja, da darf man auch mal klatschen. Beim Song kriegt man sofort Fernweh. Diese warmen Synths. Oh, da könnte ich mich reinlegen wie in eine Hängematte. Maro mit Feeling So Nice.

0: Sie waren Tonstudio-Nachbarn in London und haben nach vielen random Treffen auf der Straße angefangen, sich zusammenzutun.
1: Hallo, Nachbar!
0: Der Name ist geblieben, Good Neighbors. Olli und Scott sind seitdem unzertrennlich und hatten auch schon dieses kleine Hitchen. Jetzt, claro, wollen sie das Momentum mitnehmen und schießen den hier hinterher. Wer sich hier an Milky Chance erinnert fühlt, der ist definitiv nicht alleine. Good Neighbors mit Superstar. Ja!

0: Das war der EGFM Soundcheck für heute mit mir, Julian. Noch mehr neue Musik gibt's bei uns auf der Homepage, natürlich im laufenden Programm oder in der EGFM Soundcheck Playlist auf Spotify. Wir hören uns, schöne Tage und
1: ich komm wieder, keine Frage.

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0: Angus und Julia Stone mit Karaoke Bar hier bei Ego FM. Angesichts hoher Fehlzeiten in Unternehmen hat die Bundesregierung beschlossen, dass in Zukunft schon ab Tag 1 eine Krankschreibung vorliegen muss. Mehr dazu und mehr Reform-News jetzt in unserem Newsüberblick.
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2: Ich bin Dominik Schweiger. Arztpraxen werden komplett überlastet sein. Davor warnt der Hausärzteverband vor dem Hintergrund der Entscheidung, dass Beschäftigte schon ab dem ersten Krankheitstag eine Krankschreibung brauchen. Und diese Überlastung der Praxen werde billigend in Kauf genommen, so Verbandschef Blumenthal Bayer zum Redaktionsnetzwerk Deutschland. Leute, die wirklich Hilfe brauchen, müssten so im Zweifel länger warten, hieß es. Nicht nur die Krankschreibung ab Tag 1 kommt, es sind auch weitere Lockerungen im Arbeitsrecht geplant. Zum Beispiel sollen Beschäftigte bis Ende 2030 auf bis zu 4 Jahre befristet eingestellt werden können. Doppelt so lange wie bisher. Dazu CSU-Chef Söder.
3: Diese Befristung auszuweiten wird ein zentrales Instrument sein, gerade in den nächsten Monaten von Krisen neue Arbeitsplätze zu schaffen und auch alte zu halten.
2: Die Koalition hat außerdem unter anderem eine Reform der Einkommenssteuer vereinbart. Wohnen wird nicht nur allein wegen der Miete teurer. In älteren Wohnungen treiben laut dem Portal ImmoScout24 vor allem die Nebenkosten die Preise nach oben. Bei Durchschnittsnebenkosten von 250 Euro würde das im Monat Mehrkosten von gut 10 Euro ausmachen. Konkret ist es ein Anstieg um etwa 4%. Laut ImmoScout24 spielt der energetische Zustand einer Wohnung damit eine immer größere Rolle für die tatsächlichen Wohnkosten. Nach einem mutmaßlich rechtsextremen Brandanschlag auf ein alternatives Wohnprojekt in Cottbus ermittelt die Polizei wegen versuchten Mordes. Unbekannte sollen Brandsätze gegen das Gebäude geworfen haben. Verletzt wurde zum Glück niemand. Die Ermittler gehen derzeit davon aus, dass die Tatverdächtigen aus dem rechtsextremen Spektrum stammen. Der Staatsschutz hat gemeinsam mit der Mordkommission die Ermittlungen übernommen. Bei der Fußball-WM stehen die nächsten 16. Finals an. Den Auftakt heute macht der Europameister. Spanien trifft auf Österreich. Anstoß ist um 21 Uhr unserer Zeit. Später in der Nacht heißt es ab 1 Uhr Portugal gegen Kroatien und ab 5 Uhr in der Früh spielt die Schweiz gegen Algerien.
0: Danke dir.
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0: Heute ist es ein bisschen bewölkt. Ich sehe aber auch blauen Himmel hier vor meinem Studiofenster und es bleibt meistens trocken. Dazu wird es auch schon wieder warm. Vor allem im Westen und Südwesten kratzen wir schon wieder an der 30-Grad-Marke. Auch morgen am Freitag bekommen wir warme Temperaturen, vor allem im Westen. 29 Grad die Höchstwerte da. Weiter Richtung Norden an den Küsten ist es ein wenig angenehmer, so um 21 Grad Höchsttemperatur. Dazu dann morgen einige Regenschauer, vor allem am südlichen Alpenrand ist es erst noch häufig bewölkt und auch sonst ziehen ein paar Regenschauer durch. Das Wochenende wird dann insgesamt sonniger, aber eben auch neue Hitzegewitter bei Temperaturen bis 31 Grad im Südwesten.
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0: Und gleich 12:02 an diesem Donnerstag. Diese Woche durfte ich euch schon mitnehmen auf das Konzert von Aldous Harding. Nach Soul von ihm verlose ich heute Tickets, und zwar schon ganz bald in ein paar Minuten, für seine Namensvetterin aus Neuseeland. Aldous Harding macht musikalisch was ganz anderes, nicht Soul, sondern sie nennt ihr Genre Gothic Folk.
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0: Eine ganz wundervolle Stimme. Ihr wollt dabei sein. Aldous Harding spielt in München und zwar am 6. Juli in der Muffathalle. Ich nehme euch mit, schreibe euch und eure Begleitperson auf die Gästeliste. In dieser Stunde ist es soweit. Wenn ihr mitmachen wollt, bewerbt euch jetzt noch schnell online auf egofm.de oder schickt mir eine WhatsApp-Sprachnachricht. Die Nummer, Achtung, die 089 360 550 460. 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

Kraftklub hier bei Ego FM an diesem Donnerstag. Gestern Abend war ich im Kino. Filmfest München ist gerade eine großartige Bandbreite an deutschen und internationalen wirklich spannenden Filmen. Ich habe mir eine Doku über die israelische Musikerin Noga Erez angeschaut. Aus Tel Aviv hat Noga Erez in den letzten Jahren internationalen Bekanntheitsstatus erreicht. Also sie ist wirklich eine sehr, sehr weltweit bekannte und gefeierte Musikerin. Und in der Doku geht es um sie als Person, um ihr Leben, um die Zusammenarbeit mit ihrem Partner Ori Russo, aber natürlich auch alles andere, was in den letzten Jahren passiert ist in Israel. Der Angriff der Hamas und der Krieg in Nahost und was das eben auch mit dem Leben von Noga gemacht hat. Ein wahnsinnig toller, wahnsinnig ergreifender Film, der dann Mitte August auch in den deutschen Kinos startet, kann ich euch sehr, sehr empfehlen. Und weil ich gestern hungrig war, als ich ins Kino gegangen bin, habe ich mir eine große Packung Popcorn geholt, die ich dann aber nicht aufgegessen habe. Das ist der Grund, warum es heute bei mir Popcorn in der Sendung zum Mittagessen gibt. Aber hey, Popcorn vom Vorabend, das geht schon noch, oder? Was meint ihr? 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

0: Alfie Templeman, das musikalische Wunderkind mit Circles hier bei Ego FM.
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0: Und in dieser Stunde darf ich euch noch mitnehmen zum Konzert der neuseeländischen Musikerin Aldis Harding.
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0: Konzert ist schon nächste Woche Montag am 6. Juli in München. Ihr wollt dabei sein, dann bewerbt euch jetzt noch schnell online oder schickt mir eine WhatsApp-Sprachnachricht an unsere Studionummer. Gleich wird ausgelost.
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0: Achilles mit Rumble hier bei Ego FM.
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0: Denn es ist soweit, ich darf euch auf die Gästeliste schreiben für ein ganz wundervolles Konzert nächste Woche in München am 6. Juli. Dann kommt die neuseeländische Künstlerin Aldous Harding. Nicht zu verwechseln mit Curtis Harding, habe ich am Dienstag euch schon Tickets geschenkt für das Konzert in München. Aber Aldous Harding, andere Baustelle, andere musikalische Baustelle, aber auch ganz, ganz wundervolle Musik. Sie macht Folk, der manchmal so ein bisschen dark klingt. Deswegen wird ihr Musikstil auch als Gothic Folk bezeichnet. Aber es gibt auch hellere Momente.
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0: Ich mag ja auch den Song Codes zum Beispiel, den sie erst neulich rausgebracht hat.

0: Live ist Aldous Harding auf jeden Fall ein Erlebnis. Wenn ihr dabei sein möchtet und noch jemand anderen glücklich machen möchtet, dann könnt ihr euch jetzt bei mir um die Tickets bewerben. Ich schreibe euch und eure Begleitperson auf unsere EgoFM-Gästeliste nächste Woche Montag am 6. Juli in der Muffathalle in München. Wenn ihr dabei sein möchtet, bewerbt euch jetzt. Entweder online auf egofm.de oder ihr macht es so wie Katja und schickt mir eine Sprachnachricht per WhatsApp ans Studio.
1: 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Und wir würden uns riesig über die Tickets für Aldous Harding in München freuen.
0: Ja, so einfach geht's. 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In ein paar Minuten ist es soweit, dann wird ausgelost.

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0: Justice mit D-A-N-C-E. Ich hoffe, ihr springt im Viereck vor Freude.
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0: Wenn es jetzt gleich mit den Konzerttickets klappt, und zwar für Katja.
4: Hallo, hier sind Katja und Christian aus Regensburg. Und wir würden uns riesig über die Tickets für Aldis Harding in München freuen.
0: Katja und Christian, herzlichen Glückwunsch, das hat geklappt. Ihr wart am schnellsten und ihr steht auf unserer Ego-FM-Gästeliste. Glückwunsch auch noch an Katrin. Auch du darfst eine Begleitperson mit zum Konzert nehmen von Aldis Harding am 6. Juli in München in der Mofferthalle.
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0: Bachelors and Men bei Ego FM.
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0: Nicht traurig sein, wenn es diesmal nicht geklappt hat für euch mit Gästelistenplätzen für Aldous Harding. Wir nehmen euch demnächst auch auf ganz viele weitere tolle Live-Konzerte mit. Klickt einfach mal in unseren EgoFM-Konzertkalender auf egofm.de. Hier jetzt gleich zurück dann mit Musik aus Hamburg von Brockhoff. Blue Star. Bis gleich.
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1: Ich bin Dominik Schweiger. Für die geplanten Reformen der Bundesregierung hagelt es Kritik. Grüne und Linke kritisieren unter anderem, dass die telefonische Krankschreibung abgeschafft werden soll. Die Parteien finden es außerdem wenig sinnvoll, dass man künftig ab dem ersten Tag eine Krankschreibung braucht. Auch Vertreter von Hausarztpraxen gehen auf die Barrikaden. Sie rechnen mit mehr Bürokratie, mehr Arbeit und völlig überfüllten Wartezimmern. Außerdem hat sich die schwarz-rote Koalition auf eine Steuerreform geeinigt. Vor allem Haushalte mit kleinen und mittleren Einkommen sollen davon profitieren. Frage an meinen Kollegen Jan-Henner Reitze, wie sieht die Entlastung denn aus?
2: Insgesamt 10 Milliarden Euro kostet die Reform, zu der eine Erhöhung des Kindergeldes gehört, außerdem höhere Freibeträge und angepasste Einkommensteuersätze, so dass eine Familie mit 2 Kindern und 60.000 Euro Jahreseinkommen unterm Strich auf die maximale Entlastung von 600 Euro kommen soll.
1: Zur Gegenfinanzierung sollen die Steuern für sehr Gutverdiener rauf. Das betrifft Menschen, die 250.000 Euro und mehr im Jahr verdienen. In Dresden geht heute eine der modernsten Chipfabriken Europas an den Start. Halbleiterhersteller Infineon öffnet sein neues Werk sogar 3 Monate früher als geplant. Die Chips werden unter anderem für Elektroautos, Rechenzentren und Industrieanlagen produziert. Infineon investiert rund 5 Milliarden Euro. Außerdem entstehen etwa 1.000 neue Arbeitsplätze. Das Verbot von Sexpuppen, die wie Kinder aussehen, ist verfassungskonform. Das hat das Bundesverfassungsgericht entschieden. Seit 2021 gilt, Hersteller, Verkäufer und Besitzer solcher Puppen müssen mit Haft- oder Geldstrafen rechnen. Zuvor waren solche Puppen nämlich legal. Das Gericht ging unter anderem davon aus, dass dadurch eine Gefahr für reelle sexuelle Übergriffe auf Kinder steigen könne. Beschäftigte in Deutschland haben 2025 seltener und im Durchschnitt kürzer gestreikt als im Jahr davor. Ein Institut der gewerkschaftlichen Hans-Böckler-Stiftung hat gut 260 Konflikte gezählt, 25 weniger als im Vorjahr. Das liege auch an der wieder gesunkenen Inflation. Rund die Hälfte der Streiks drehte sich laut den Forschern ausschließlich um höhere Gehälter.
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3: Heute trockenes Wetter und viel Sonnenschein, dazu Höchstwerte, die am Oberrhein schon wieder an der 30-Grad-Marke kratzen können. Ganz im Norden an den Küsten ist es ein wenig angenehmer, mit Temperaturen um 21 Grad höchstens. Morgen am Freitag dann im Süden am Alpenrand noch dichter bewölkt und einige Schauer. Ansonsten zeigt sich häufiger die Sonne. Im Lauf des Tages kann es dann aber immer mal wieder zu ein paar Schauern kommen. 19 Grad an den Küsten im Norden, 27 Grad im Südwesten. Das Wochenende bringt dann wieder hochsommerliche Temperaturen für den Westen und Südwesten bis 30 bzw. 31 Grad dazu. Viel Sonnenschein, vereinzelt dann aber auch wieder ein paar Hitzegewitter.
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3: An diesem Donnerstag. Ja, Nachmittag, können wir schon sagen, oder? Bevor wir ins Nachmittagstief reinrutschen, reiten wir gleich die Welle mit unserem Musikliebling Jungle. Der macht mir einfach gute Laune. The Wave, ganz neu von Jungle, gleich bei Ego FM. Jetzt erstmal Musik von Maxi Montag.

0: Musik aus Wien von der Band Buntspecht, wenn du jetzt gehst. Die Band war vor einiger Zeit ja schon mal bei mir in der Sendung im Interview zu Gast. Damals digital zugeschaltet aus Wien. Es war auch Frühsommer. Es war Hitzewelle, so wie jetzt gerade auch. Und da wird es ja in Wien auch immer richtig heiß. So auch in der Wohnung von Buntspecht-Sänger Lukas.
1: Ah, du bist aber sommerlich unterwegs, oder?
2: Ja, wenn Sonnenbrand leider, oder? Sieht man das?
1: Nein, ich dachte mal ohne T-Shirt.
2: Achso, ja, ich kann mir was anziehen. Entschuldigung.
1: Kein Problem.
0: Ja, die Kamera war an. Weiß ich nicht, ob ihm das die ganze Zeit bewusst war. Aber er hat sich dann was übergeworfen. Wir konnten das Interview ganz normal zu Ende führen. Kleine witzige Anekdote von und mit Buntspecht. Übrigens waren sie ja dann auch später bei unserem Ego-FM-Fest in München zu Gast. Und auch da habe ich sie zum Interview getroffen. Das gibt's auch zum Nachhören in der Ego-FM-Mediathek. Jetzt aber erstmal was Neues von unseren Musiklieblingen von Jungle.
3: 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Jungle mit The Wave.

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0: Gleich mit Musik von Kasi und Antonius.
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0: Und das ist schon mal wichtig gleich für Countdown 25. Kommenden Sonntag wieder mit Kollege Markus Kafka. Ein Thema, die 25 besten Songs. Worum es diesmal geht, dazu gleich mehr.
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0: The Kills mit Heart of a Dog. Wann sagt man, jemand hat das Herz eines Hundes? Jemand, der eben besonders treu und hingebungsvoll ist. Und das Herz, das ist auch Thema kommenden Sonntag bei Countdown 25. Denn das Herz, ne Markus, das steht ja für so einiges in der Musik. Natürlich nicht nur für das Organ, sondern eben für die ganz großen Gefühle. Die erste große Liebe. Markus Kafka erinnert sich auch noch dran.
1: Ich hatte mit 14 meine erste Freundin, Ingrid. In die war ich schon sehr verschossen. Die habe ich im Schulbus gefragt, ob sie mit mir gehen will. Und dann wusste ich schon, die hat einen Freund. Und dann hat sie zu mir gesagt, mein Markus, das würde ich schon gern, aber ich bin doch mit dem Stefan zusammen. Das war der erste Herzschmerz und 4 Wochen später hat sie mit Stefan Schluss gemacht und war dann mit mir zusammen.
0: Yay! Ende gut, alles gut. Die erste Liebe vergessen wir so schnell nicht. Und um die und ganz viele andere Gefühle, um das Herz geht es. Kommenden Sonntag bei Countdown 25 ein Thema, die 25 besten Songs dazu. Und weil es natürlich über die Liebe und über Herzschmerz so viele Songs da draußen gibt, hat sich Kollege Markus Kafka gedacht, machen wir mal mindestens 2 Ausgaben. Also her damit eure Songvorschläge, Songs über das Herz oder eben die Liebe an countdown25@egofm.de. Junge Liebe, davon können auch Kasi und Antonius ein Lied singen. Mein Herz setzt.

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Tito und Tarantula, After Dark hier bei Ego FM. Gerade haben wir schon über das Herz Tito und Tarantula, After Dark hier bei Ego FM. Gerade haben wir schon über das Herz

ich ganz schön viel. Und was wir eigentlich auch wissen, Stress ist nicht gut für unser Herz. Gesunde Freundschaften dagegen sehr, sehr gut. Also Freundschaften zu pflegen, soziale Kontakte zu haben, das wirkt sich auch positiv auf unsere Herzgesundheit aus. Und was sich natürlich auch auf unser Herzschlag auswirken kann, Musik. Schnelle Musik beschleunigt unseren Puls, ruhige Musik senkt ihn und kann uns entspannen. Und wenn sich Verliebte lang genug in die Augen sehen, dann synchronisiert sich ihr Herzschlag. Krass, oder? Der Song, der holt euch jetzt aus einem drohenden Mittagstief, beschleunigt euren Herzschlag vielleicht ein bisschen. Wir hören Musik von Ben Kitson, Life's Relentless, bei Ego FM.

0: Tristan.
1: Tristan Brosch bei Ego FM, die fetten Jahre.
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1: Gleich zurück, dann mit Musik von Chet Faker. Und der neue Song von Muna, Big Stick, der ist auch dabei. Bis gleich bei Ego FM.
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0: Crooked Colors mit Come Back to You hier bei Ego FM. Und immer zur vollen Stunde kommen wir zurück auf all das, was heute wichtig ist. Die Nachrichten im Überblick jetzt mit Dominik.
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2: Ich bin Dominik Schweiger. Wir sind so oft krankgeschrieben und das schadet wiederum der Wirtschaft. Das meint die schwarz-rote Koalition und verschärft deswegen die Regeln für Beschäftigte. Zum Beispiel fällt die telefonische Krankschreibung weg und den gelben Schein braucht man künftig ab dem ersten Krankheitstag. Es gibt auch teils scharfe Kritik. Hausärzte warnen zum Beispiel vor überfüllten Wartezimmern. Wohnen wird nicht nur allein wegen der Miete teurer. In älteren Wohnungen treiben laut dem Portal ImmoScout24 vor allem die Nebenkosten die Preise nach oben. Bei Durchschnittsnebenkosten von 250 Euro würde das im Monat Mehrkosten von gut 10 Euro ausmachen. Laut ImmoScout spielt immer mehr eine Rolle, wie energieeffizient eine Wohnung tatsächlich ist. Internationale Ermittler sind zum ersten Mal gezielt gegen Online-Netzwerke von Männern vorgegangen, die ihre Partnerinnen betäuben, dann sexuell missbrauchen und Aufnahmen davon ins Netz stellen. 156 mutmaßliche Opfer und Täter sind laut Europol identifiziert worden. Mehr von Bettina Wisser.
3: 274 neue Spuren wurden gefunden und 4 neue Online-Gruppen. Und dort, so Europol, teilen die Männer die Videos vom Missbrauch der bewusstlosen Frauen. Und sie tauschen Erfahrungen aus, geben Tipps. Einzelheiten über Opfer und Täter nannte Europol jetzt nicht, weil die Ermittlungen noch laufen.
2: Der Tankrabatt ist ja Geschichte. Jetzt könnte als neue Entlastung ein sogenannter Spritpreisdeckel kommen. Dafür hat sich der Wirtschaftsausschuss des Bundesrats ausgesprochen, berichtet die Rheinische Post. Vorbild der Maßnahme ist Luxemburg. Der Bundesrat kann das nicht selbst beschließen, sondern muss die Bundesregierung erst zu einer solchen Maßnahme wie dem Spritpreisdeckel auffordern.
0: Danke dir.
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0: Jetzt ist die Sonne wieder rausgekommen, hier von meinem Studiofenster in München-Ismaning. Und es ist auch recht warm, aber noch nicht ganz so heiß und ein bisschen Wind geht auch. Also eigentlich doch gerade ganz angenehm. Bei Temperaturen um 25 Grad aktuell in Bayern, in München zum Beispiel 26 Grad sind es in Nürnberg. 26 Grad ebenfalls in Leipzig und in Stuttgart, 27 Grad aktuell in Frankfurt. Die nächsten Tage wird es dann ein bisschen wechselhafter, vor allem morgen am südlichen Alpenrand viele Wolken und immer wieder Schauer. Auch sonst ist es eher mal verregnet mit zwischendurch ein paar Sonnenstrahlen und ganz an den Küsten, da ist es auch nicht ganz so heiß mit Höchstwerten um 21 Grad. Für den Südwesten bekommen wir dann am Wochenende aber schon wieder sehr hochsommerliche Temperaturen bis 30 bzw. 31 Grad Spitze. Einzelne Hitzegewitter sind dann aber auch wieder mit dabei.
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0: Um 2:04 rein geht's in diesen Donnerstagnachmittag und wir haben uns hier gerade ein Eis gegönnt in der Redaktion. Ein Eisengel hat in die Gefriertruhe so eine Box gelegt, wo so niedliche kleine Eise drin waren. Und das hat uns ganz nostalgisch gemacht. Und wir haben uns gefragt, was war eigentlich früher, so als Kids, unser Lieblingseis? Ja, da gab es sowas wie Ed von Schleck oder Minimilk oder Bum-Bum-Eis. Was war euer Lieblingseis als Kind? Nachricht zu mir ins Studio. Auch sonst sagt gern Hallo per WhatsApp an die 089 360 550 460. Ihr seid auf jeden Fall zur richtigen Zeit am richtigen Ort. Und wir hören jetzt Casper mit Falsche Zeit, falscher Ort. Damit seid ihr aber nicht gemeint, Egos.

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0: Oasis Supersonic hier bei Ego FM. Und gerade habe ich über Eis gesprochen. Ja, es gab Eis in der Ego FM Redaktion. Wir sind ein bisschen nostalgisch geworden, denn wir haben uns so eine kleine Kinder-Eispackung gegönnt und haben darüber gesprochen, welche Eise wir als Kids gerne gegessen haben. Und da schreibt zum Beispiel Stefan: Ich habe früher Solero-Shots gefeiert. Was waren denn Solero-Shots nochmal? Sind das so kleine Dinger gewesen? Bin ich nicht sicher, ob ich die kenne, Stefan. Mein Lieblingseis war schon sowas wie Minimilk. Ja, ich liebe einfach Vanilleeis, so ganz, ganz plain. Ich mochte aber auch Solero-Eis, also das große Eis. Und hier gibt es noch eine Nachricht per WhatsApp an unsere Studionummer.
1: Also zu dem Eisthema muss ich mich melden, weil ich mag Eis so gerne. Ich hatte eine Zeit, da habe ich Eis nicht vertragen und trotzdem gegessen und das war trotzdem dann so schlimm schön. Also mein Lieblingseis aus der Kindheit ist der braune Bär. Brauner Bär hieß der.
0: Brauner Bär, bin ich nicht sicher, ob ich das noch kenne, aber Andrea schickt hier gleich ein Bild mit und da steht dabei legendärer Karamellkern. Das sieht auch ziemlich lecker aus. Was ist euer Lieblingseis aus der Kindheit? Lasst mal ein bisschen gemeinsam nostalgisch werden. Schickt mir eure per Nachricht ans Studio.

0: Vince Staples mit White Flag bei Ego FM.
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0: Ihr werdet alle ganz nostalgisch. Noch mehr Eisvorschläge kommen rein. Also Eis, das wir als Kinder gerne gegessen haben. Mein Lieblingseis war Minimilk, habe ich schon gesagt. Oder Ed von Schleck, bin ich total drauf abgefahren. Solero Shots haben wir im Angebot. Brauner Bär, Calippo Eis. Welche fallen euch noch ein? Wie hieß denn nochmal dieses Sandwich mit den zwei Waffeln? Das war irgendwie auch immer lecker, aber sau schwierig zu essen. Jedenfalls eine Riesensauerei. Warum wir Süßes craven, obwohl wir doch eigentlich wissen, dass zu viel davon ungesund für uns ist, darum geht's unter anderem noch in unserer Wissenschaftsthemenwoche in dieser Stunde. Und wir hören gleich einen Klassiker von Nirvana.

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0: Smells Like Teen Spirit, Klassiker von Nirvana hier bei Ego FM. In unserer Themenwoche machen wir uns diese Woche ganz schön schlau. Es geht um Wissenschaft und eigentlich alles, was dazu gehört. Ja, wir sind bekannt dafür, dass wir ein Thema immer in seiner ganzen Breite versuchen anzupacken. Und deswegen spreche ich jetzt auch wieder mit Professor Dr. Barbara Lieder von der Universität Hohenheim. Sie ist Ernährungsmedizinerin im Fachgebiet Humanernährung und Diätetik. Und mit ihr haben wir diese Woche schon gesprochen über die unterschiedlichsten Dinge. Hallo erstmal noch.
1: Hallo.
0: Warum greifen wir immer gerne zu Süßkram und nicht zu dem, was eigentlich gesund für uns wäre? Ja, wir wissen ja, wir müssen uns gesünder ernähren, aber ja, so eine kleine Sünde, die geht schon mal. Was passiert denn eigentlich, wenn wir Süßes essen?
1: Prinzipiell, wenn wir was Süßes essen oder trinken, kommt das ja erstmal in unseren Mundraum hinein und dort auf der Zunge, in den Geschmacksknospen, befinden sich dann in den entsprechenden Zelltypen auch die Rezeptoren, die für die Wahrnehmung von diesem süßen Geschmack verantwortlich sind. Und dieser Süßrezeptor, der kommt aber nicht nur in der Mundhöhle vor, sondern eben auch an anderen Stellen im Körper, also unter anderem auch im Darm. Und dort kommt es im Zusammenspiel mit Glukosetransportern zu einer Ausschüttung von Hormonen. Also, und diese Hormone sind unter anderem für die Regulation des Stoffwechsels wichtig. Das heißt also kurz gesagt, dass der Körper schon erkennt, welche Nährstoffe dann in unserer Nahrung vorhanden sind und entsprechend darauf reagiert. Also zum Beispiel durch die Ausschüttung von passenden Hormonen. Im Fall von Kohlenhydraten zum Beispiel, dann endet das Ganze dann in einer Insulinsekretion. Das heißt aber eben auch, dadurch, dass Glukosetransporter in diesem Zusammenspiel involviert sind, dass nicht alle süß schmeckenden Stoffe und den gleichen Effekt wie Zucker haben müssen.
0: Gerade bei Softdrinks oder so denke ich da natürlich schnell dran, gibt es ja auch immer Alternativen ohne Zucker. Und die werden dann als gesünder vermarktet. Viele Menschen greifen zu solchen Zero-Produkten, aber sind die wirklich besser oder welche Stoffe sind da eigentlich enthalten?
1: Grundsätzlich sind die Süßstoffe, die in Verwendung sind, alles zugelassene Stoffe, die eben als Zusatzstoffe eingesetzt werden dürfen und die schon sehr viele Sicherheitsstufen durchlaufen haben quasi und sehr viel getestet wurden und deshalb auch aus der heutigen wissenschaftlichen Perspektive als unbedenklich verzehrt werden können in den entsprechenden Verzehrsmengen, die eben eingehalten werden sollten. Aber es gibt eben auch Hinweise darauf, dass eventuell die Kombination von Zuckern und Süßstoffen sich ungünstiger auswirken kann.
0: Mhm. Professor Dr. Barbara Lieder von der Universität Hohenheim ist Ernährungsmedizinerin. Und das ganze Gespräch mit ihr findet ihr auch nochmal online auf egofm.de beziehungsweise mehr zum Thema Ernährung und wie auch die Evolution unser Essverhalten beeinflusst, was uns zum gesünderen Essen motiviert und noch viel mehr Spannendes zu unserer Themenwoche.
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0: Ken?
1: Du sag mal.
0: Ja, Ken?
1: Wollen wir eine Spritztour machen?
0: Sure, Ken.
1: Das Problem ist nur, dass mein Sprit leer ist.
0: Oh, das ist aber schade, Ken.
1: Ja, das ist schade. Und mein Rakuna ist auch leer.
0: Was ist ein Rakuna, Ken?

Maraschino featuring Mascha mit Racuna hier bei Ego FM. Ich liebe die Bandbiografie von Baby of the Bunch aus Berlin ja sehr. Auf ihrer Webseite schreiben sie über sich: Seit über 9 Jahren haben Baby of the Bunch eine Spur aus Glitzer, Bier und catchy Ohrwürmern in Clubs und auf Festivalbühnen in ganz Deutschland hinterlassen. Dieser Spur folgen wir gerne, auch zu neuer Musik, die wir jetzt hören, von Baby of the Bunch. Der ist neu im Ego FM Musikprogramm, The Drummer.

0: Baby of the Bunch mit The Drummer hier bei Ego FM.
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0: Gleich zurück, dann mit Musik von Paul Porrot. 365, he'll be. 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So easy to love on you, den hören wir gleich, genauso wie Musik von Anthony Smarek aus Manchester und Bulgarian Car Trader aus Berlin.
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0: Bulgarian Car Trader mit Golden Rope hier bei Ego FM. Die geplante Neuerung zu Krankschreibungen sorgt ganz schön für Diskussionen. Mehr dazu in unserem Nachrichtenüberblick jetzt mit Dominik.
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2: Ich bin Dominik Schweiger. Wer krank ist und nicht arbeiten kann, braucht künftig ab dem ersten Tag schon eine Bescheinigung vom Arzt. Man finde sich mit dem hohen Krankenstand nicht mehr ab, so Kanzler Merz nach der Sitzung des Koalitionsausschusses. Außerdem hat Schwarz-Rot eine Steuerreform angestoßen. Mehr von Jan-Henner Reitze.
3: Wer morgens mit Übelkeit aufwacht, kann nicht mehr beim Arbeitgeber anrufen, sich krank melden und dann auskurieren, sondern muss sich stattdessen zum Arzt schleppen. Kritik daran, Regeln in Sachen Krankschreibung zu verschärfen, kommt zum Beispiel von der SPD aus den Ländern. Sowieso schon überlastete Hausärzte erwarten noch mehr Patienten. Lob für das Gesamtpaket kommt dagegen vom Arbeitgeberverband, der von einem überfälligen Kurswechsel spricht.
2: Google muss eine Rekordwettbewerbsstrafe von über 4 Milliarden Euro zahlen. Das hat der Europäische Gerichtshof entschieden. Die Richter sagen, Google hatte Hersteller von Android-Smartphones und Mobilfunkanbieter benachteiligt, um seine eigene Suchmaschine zu stärken. Zum Beispiel musste immer gleich ein ganzes Paket von Google-Apps vorinstalliert werden. In Dresden geht heute eine der modernsten Chipfabriken Europas an den Start. Halbleiterhersteller Infineon eröffnet sein neues Werk sogar 3 Monate früher als eigentlich geplant. Die Chips werden unter anderem für Elektroautos, Rechenzentren und Industrieanlagen produziert. Infineon investiert rund 5 Milliarden Euro, außerdem entstehen etwa 1000 neue Arbeitsplätze. Mit einer europaweiten Aktion wollen Ermittler ein besonders perfides Online-Netzwerk zerschlagen. Zum ersten Mal ging Europol dabei gezielt gegen Männer vor, die ihre Partnerinnen betäubt, missbraucht und die Taten gefilmt haben. Bei der Aktion wurden 156 mutmaßliche Opfer und Täter identifiziert. Beschäftigte in Deutschland haben 2025 seltener und im Schnitt kürzer gestreikt als im Jahr davor. Ein Institut der gewerkschaftlichen Hans-Böckler-Stiftung hat gut 260 Konflikte gezählt, 25 weniger als im Vorjahr. Das liege auch an der wieder gesunkenen Inflation. Rund die Hälfte der Streiks drehte sich laut den Forschern ausschließlich um höhere Gehälter.
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0: Unverändert, blauer Himmel mit ein paar Wölkchen. Dazu ist es nicht zu heiß heute. Es geht auch ein angenehmer Wind. Ganz im Norden an den Küsten kann es ein paar Schauer geben jetzt am Nachmittag. Morgen ist es dann ein bisschen umgedreht. Vor allem im Süden am Alpenrand ist es dann dichter bewölkt und da immer wieder Regenschauer. Ansonsten ein Wechsel aus Sonne und Wolken. Und es wird im Westen und Südwesten die nächsten Tage aber auch wieder hochsommerlich heiß. Da kratzen wir dann wieder an der 30-Grad-Marke. Auch am Wochenende wird es warm und vielerorts sonnig, aber einige Hitzegewitter sind dann eben auch wieder unterwegs. Wir liegen aktuell immer noch bei 27 Grad in Köln und in Frankfurt, 26 Grad sind es in Stuttgart und in Freiburg, 25 Grad aktuell in Augsburg.
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0: Ihr müsst euch das ein bisschen lustig vorstellen. Ich stehe hier gerade im Studio und ein Ohrhörer von meinem Kopfhörer hat sich gelöst. Das heißt, ich höre momentan nur auf einem Ohr was. Fühlt sich ein bisschen komisch an. Schnell Musik abspielen. Diesen Klassiker hier von Blur haben wir. Song 2 bei Ego FM.

Musiklieblinge, Portugal, The Man mit Plastic Soldiers hier bei Ego FM. Das aktuelle Album Sheesh, über das durfte ich mit John Gourley von Portugal, The Man auch im Interview sprechen. Ein Album, das er ganz seiner Heimat Alaska gewidmet hat. Tolle Platte und mit der kommt Portugal, The Man auch auf Tour nach Europa. Eigentlich wären diese Konzerte schon Anfang des Jahres geplant gewesen, aber im Februar haben Portugal, The Man dann auf ihrer Insta-Page veröffentlicht: Hey Friends in Faraway Lands and Family coming over the pond for the continuation of the Denali Tour, also so heißt die Tour, Denali. Unfortunately, we will have to postpone our upcoming European Tour dates until the end of the year, a decision that did not come easy. Also sie mussten ein paar Konzerte verschieben, aber fürchtet euch nicht, denn Ende des Jahres kommen sie dann wirklich zu uns. Im November. Die neuen Termine sind am 19.11. in München in der Tonhalle, am 24.11. in Berlin, Columbia-Halle und am 28.11. im Karlswerk in Köln. Und wir nehmen euch mit zur Show in München. Klickt dafür einfach mal egofm.de.

0: Neue Musik von Forrest Nolan hier bei Ego FM.
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0: Gleich 3:15 an diesem Donnerstagnachmittag. In dieser Stunde geht es nochmal um unsere Themenwoche. Und zwar um Meilensteine der Wissenschaft, der Medizin. Außerdem hören wir in dieser Stunde noch neue Musik von Bibiza. Ihr dürft gespannt sein.
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0: von Fru Fru hier bei Ego FM. Und da ist nicht nur Beauty in the Breakdown. 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
1: Neu auf Ego FM aus Wien, Bibiza mit Soda Zitronen.

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0: The Clash, Rock the Casbah hier bei Ego FM. In unserer Wissenschaftsthemenwoche sprechen wir über all die großen Erfindungen der Wissenschaft und der Medizin. Heute sind sie für uns selbstverständlich, aber diese Dinge mussten erstmal alle erfunden werden.
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2: Es ist eine bekannte Tatsache. Wer die Pocken überlebt, infiziert sich nie mehr. Der Engländer Edward Jenner beobachtet aber noch etwas. Schon wer die ungefährlicheren Kuhpocken übersteht, scheint gegen die Menschenpocken immun. Jenner macht, was heute verboten ist, einen Erstversuch am Menschen. Ende des 18. Jahrhunderts infiziert er den 8-jährigen Sohn seines Gärtners über einen Schnitt am Oberarm mit den Kuhpocken. Der Junge erkrankt wie geplant. Als er wieder gesund ist, folgt der riskantere Teil des Experiments. Wieder ritzt Jenner den Arm des Jungen an, diesmal injiziert er das Sekret von Menschenpocken. Der Junge aber bleibt verschont. Er ist gegen beide Pockenarten immunisiert. Edward Jenner impft noch viele andere Kinder auf dieselbe Weise, auch seinen eigenen 11 Monate alten Sohn. In den Folgejahrzehnten findet Jenners Impfmethode enormen Anklang, auch weil Jenner auf ein Patent verzichtet. Hunderttausende lassen sich in Europa und den USA mit den Kuhpocken impfen. Der amerikanische Gründervater Thomas Jefferson ist nur einer von Jenners prominenten Bewunderern. Er schreibt:
3: Die Medizin hat noch nie zuvor eine einzige Errungenschaft von so großem Nutzen hervorgebracht. Künftige Nationen werden nur aus der Geschichte wissen, dass es die abscheulichen Pocken je gegeben hat.
2: Und genau so kommt es. Dank Massenimpfung gehen Infektionszahl und Sterblichkeit drastisch zurück, bis schließlich im Jahr 1980 die WHO die Pocken offiziell für ausgerottet erklärt.
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0: Aerobik, Ada und Arnim verstehen hier bei Ego FM. Und so wie ich die Uhr jetzt verstehe, ist für mich da bald Schluss und ich gebe ab an Kollege Dominik.
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0: Der übernimmt nämlich gleich ab 16 Uhr und bringt euch in diesen Donnerstagnachmittag und dann auch in den Feierabend. Davor hört ihr hier in der Playlist noch Musik von unseren Musiklieblingen Florence and the Machine, was von Bad Bunny, Cassia und Phoenix. Listomania. Mein Name ist Gloria und ich wünsche euch jetzt noch einen schönen Restdonnerstag. Ciao, macht's gut.
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0: Bad Bunny hier bei EcoFM und diesen Donnerstag, 16 Uhr haben wir es mittlerweile. Die Koalition will Menschen mit mittlerem und geringem Einkommen entlasten und hat dabei vor allem Familien im Blick. Gegenfinanziert werden soll dies etwa über die Reichensteuer. Es gibt auch Änderungen bei Krankschreibungen. Alles Aktuelle dazu und weitere Nachrichten aus Deutschland und dem Rest der Welt. Jetzt kurz zusammengefasst aus unserer Nachrichtenredaktion.
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2: Ich bin Dominik Schweiger. Die Koalition geht ans Arbeitsrecht ran. Die Regeln zu Krankschreibungen werden verschärft, Kündigungsschutz wird aufgeweicht und befristete Arbeitsverträge sollen länger möglich sein. Jan-Henner Reitze berichtet.
3: Ohne Sachgrund einen Arbeitsvertrag befristen, statt höchstens 2 Jahre, soll das künftig bis zu 4 Jahre lang möglich sein. Wer viel verdient, soll leichter gekündigt werden können, in diesem Zusammenhang für Abfindungen weniger Steuern fällig werden. So wird nach den Worten von Kanzler Merz mehr Beweglichkeit für Unternehmen erreicht. Stimmt, loben Arbeitgeberverband und CDU-Wirtschaftsflügel. Gewerkschaften sprechen dagegen von unnötigen Einschnitten, die nicht akzeptabel seien.
2: Nicht die Miete allein macht Wohnen teuer. Gerade in älteren Wohnungen steigen laut ImmoScout24 vor allem die Nebenkosten. Bei einer monatlichen Nebenkostenvorauszahlung von 250 Euro sind das demnach gut 10 Euro mehr im Monat. Entscheidend sei dabei immer häufiger, wie energieeffizient eine Wohnung ist, heißt es. Für den früheren Immobilienmilliardär René Benko wird es jetzt ernst. Österreichs oberster Gerichtshof hat seine Verurteilung zu 2 Jahren Haft bestätigt. Der Signa-Gründer wurde wegen betrügerischen Bankrotts schuldig gesprochen. Sein Konzern besaß in Deutschland unter anderem zahlreiche Immobilien der Galeria Kaufhof-Kette. Europäische Ermittler sind gegen ein Netzwerk mutmaßlicher Sexualstraftäter vorgegangen. Nach Angaben von Europol sollen Männer ihre Partnerinnen betäubt, missbraucht und Aufnahmen davon im Internet geteilt haben. Bei dem Einsatz wurden 156 mutmaßliche Opfer und Täter identifiziert. Beteiligt waren 9 Länder, die Leitung hatten deutsche und britische Behörden. Bei der Fußball-WM in Nordamerika stehen die nächsten 16-Finals an. Den Auftakt heute macht der Europameister. Spanien trifft auf Österreich. Anstoß ist um 21 Uhr unserer Zeit. Später in der Nacht heißt es ab 1 Uhr Portugal gegen Kroatien und ab 5 Uhr in der Früh spielt die Schweiz gegen Algerien.
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0: Eigentlich relativ angenehm und relativ sonnig geht's durch diesen Donnerstag Nachmittag in den Abend rein. Nur im Norden kann es am Abend ein bisschen zuziehen. Das Ganze bei Höchstwerten zwischen 23 und 29 Grad. Aktuell messen wir zum Beispiel in der EgoFM Stadt München knappe 25 Grad, 23 in Augsburg, 25 in Regensburg und Nürnberg und 26 aktuell in Würzburg, 25 in Stuttgart und 26 wiederum noch einmal in Leipzig. Morgen dann am Freitag zum Start ins Wochenende gibt es an den Alpen noch ein paar letzte Wolkenreste mit Schauern. Ansonsten erwartet uns bis Samstag viel Sonne. Sonntag werden die Wolken dann wieder zahlreicher und dann gibt es auch hier und da ein paar Schauer von oben runter. Dazu kräftiger Westwind. Temperaturen gehen morgen kurzzeitig ein bisschen zurück, steigen dann aber am Wochenende leicht wieder an.
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1: Dominik.
0: Und da sprechen wir hier gleich über die sogenannten Millennium-Probleme. Das klingt so ein bisschen, als wären die Kinder der 90er, 2000er irgendwie traurig, dass die bunten Haarsträhnen und die Gameboys nicht mehr da sind. Es geht aber da um etwas komplett anderes und meine Kollegin Jule klärt uns gleich auf. Jetzt starten wir erstmal Richtung Feierabend mit einer der am meist gefeiertsten britischen Bands des letzten Jahrzehnts, die sogar schon den renommierten Mercury Prize abgeräumt haben. Hier sind Wolf Alice mit Bloom, Baby, Bloom. Kurz nach 4 ist es.

Was für ein Brettchen. Jason Statham, Kano mit Against All Odds. Hinter dem wunderbar kryptischen Projektnamen This Lorelei, den wir gleich zu hören bekommen, steckt der amerikanische Singer-Songwriter Nate Amos, den die meisten Indie-Fans wahrscheinlich als eine Hälfte des gefeierten New Yorker Pop-Duos Water From Your Eyes kennen. Mit seinem Soloalbum Box for My Island bricht er jetzt ganz bewusst mit seinen bisherigen Klangexperimenten und begibt sich in ein richtig tiefgründiges Songwriting. In der ersten Single daraus geht es um die Rückkehr aus einer sehr schweren, von Sucht und mentalen Krisen geprägten Vergangenheit zurück in den normalen Alltag. Billy Came Back. Ganz neu bei Ego FM aus New York City. This is Lorelei.

0: Das ist ja der Donnerstagnachmittag bei Ego FM und wer nach einem stressigen, langen Tag im Büro den Kopf mal so richtig freipusten will, der schaltet das Radio gleich mal eine Stufe höher.
1: 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Mein Lieblingsdrink hinein.
0: Die Hamburger Legenden Deichkind. Gleich bei mir mit Pferd aus Glas. Ja. 4:15 ist es.
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0: 2 a.m. Die Fools hier bei Ego FM.
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0: In dieser Woche dreht sich bei uns alles ums Thema Wissenschaft. Ein super großes Thema, das man in einer Woche natürlich gar nicht so richtig umfassen kann. Aber wir schauen einfach in verschiedene wissenschaftliche Themen mal so ein bisschen rein. Dieses Mal geht es um die Millennium-Probleme. Das klingt so ein bisschen nach, als wären die Kinder der 90er, 2000er irgendwie traurig, dass die bunten Haarsträhnen, die Gameboys und die Klapphandys kein Ding mehr sind. Aber es geht eigentlich um komplett was anderes und das weiß meine Kollegin Jule, die ist bei mir. Grüß dich, servus.
3: Hi Dominik.
0: Was sind denn die sogenannten Millennium-Probleme?
3: Kurz gesagt sind das die 7 wichtigsten ungelösten mathematischen Probleme. Wer eines davon löst, der ist um 1 Million Dollar reicher und wird natürlich auch mit Ruhm und Ehre überschüttet. Das Clay Mathematics Institute in Cambridge hat die Millennium-Probleme zur Jahrtausendwende ins Leben gerufen, um zu zeigen, dass die Grenzen der Mathematik noch längst nicht erreicht sind. Mhm. Das Ganze wurde am 24. Mai 2000 bei einer Veranstaltung in Paris am Collège de France vorgestellt.
0: Also mit dieser 1 Million Dollar hast du mich auf jeden Fall. Wurden denn bisher schon Probleme gelöst damit?
3: Ja, aber tatsächlich nur ein einziges. Im Jahr 2002 hat der Russe Grigori Jakovlevich Perelman den Beweis für die sogenannte Poincaré-Vermutung geliefert. Grob zusammengefasst ging es dabei darum, die Poincaré-Vermutung aus dem Jahr 1904 zu belegen. Sie besagt, dass solange ein geometrisches Objekt ein Loch hat, es zu einer Kugel deformiert, also geschrumpft, gestaucht, aufgeblasen oder ähnliches werden kann. Mhm. Das Ganze hilft dabei, Aussagen zur Beschaffenheit des Universums zu treffen. Perelman hat aber tatsächlich auf die ganzen Ehrungen, Jobangebote, die Fields-Medaille, also das ist so eine Art Nobelpreis für Mathematik, und auch auf das Preisgeld verzichtet und sich komplett zurückgezogen.
0: Das muss Liebe zur Mathematik sein. Kannst du uns mal eines von diesen 6 übrigen ungelösten Problemen irgendwie nochmal verständlich erklären?
3: Kommt da also doch ein bisschen der Ehrgeiz raus. Also eines der Probleme ist die Riemannsche Vermutung. Dabei geht es um Primzahlen, vielleicht erinnerst du dich noch. Das sind Zahlen, die nur durch 1 und sich selbst teilbar sind. Mhm. Also die 5, die 7, die 11 und so weiter. Mathematiker vermuten, dass Primzahlen nicht komplett zufällig sind, sondern irgendwie einem versteckten Muster folgen könnten. Mhm. Die Riemannsche Vermutung, die fragt im Kern danach, wie ordentlich sind diese scheinbar chaotischen Primzahlen wirklich? Und dafür gibt es auch schon eine Formel, aber es muss eben noch belegt werden. Wenn man dieses Problem lösen könnte, würde man den Aufbau von Zahlen viel besser verstehen und es könnte sogar Auswirkungen auf Verschlüsselungen im Internet haben.
0: Okay, klingt jetzt nicht so wirklich danach, als ob wir das lösen könnten, aber so eine Mille wäre schon was Schönes, ne? Da stehen aber wahrscheinlich dann die Chancen bei Wer wird Millionär ein kleines bisschen höher. Jule, danke dir für die Infos.
3: Gerne.
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0: So, der wohlverdiente Feierabend wartet. Ich bringe euch rein mit neuer Musik von Lupea mit dem neuesten Titel Lost Forever Over.

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0: durch den Donnerstag Spätnachmittag mit Arcade Fire und Rokoko.
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0: Es ist völlig egal, um welches Thema es geht, ob es Louis der 14. ist, ob es Lego-Bausteine sind, ob es Lachgas ist. Der Typ, der weiß immer irgendwie über alles Bescheid. Mirko Drotschmann heißt er. Und wenn ihr jetzt nicht wisst, wer das ist, vielleicht kennt ihr ihn eher als Mr. Wissen to Go. So heißt nämlich auch sein YouTube-Channel, mit dem er so ein bisschen, ja, der quasi der Nachhilfelehrer der Nation geworden ist. Und mit ihm darf ich diese Woche sprechen. Hi, grüß dich, Mirko.
3: Hallo, grüß dich.
0: Sag mal, woran denkst du eigentlich zuerst, wenn du den Begriff Wissenschaft hörst?
3: So ganz klischee-mäßig an so einen verrückten Professor in einem Chemielabor. Es blubbert überall und irgendwo im Hintergrund explodiert vielleicht was. Aber das ist natürlich echt so ganz karikaturmäßig. Also für mich ist Wissenschaft vor allen Dingen Diskurs, Wissenschaft bedeutet für mich Erkenntnis. Ich denke da auch an sofort eine riesige Bibliothek mit tollen alten Büchern und ja, vielleicht auch so schöne alte Sessel, in denen man dann diese Bücher lesen kann. Ja, auch das ist vielleicht ein bisschen klischeehaft.
0: Was würdest du meinen, was ist der Unterschied zwischen Wissen und Wissenschaft? Dein Kanal könnte ja auch Wissenschaft to go heißen.
3: Das stimmt, ja. Ich werde auch immer wieder als Wissenschaftskommunikator bezeichnet. Ich bin mir aber nicht sicher, ob das so zutreffend ist. Ich bin ja kein praktizierender Wissenschaftler. Okay, ich habe irgendwann mal studiert und beschäftige mich mit einem Thema, das einer Geisteswissenschaft entspricht, aber ich bin kein praktizierender Wissenschaftler, der jeden Tag forscht oder in der Lehre ist, wobei der Kanal vielleicht auch ein Stück weit Lehre bedeutet. Wissen ist für mich, ja, das, was man hoffentlich transferiert aus Informationen. Du bekommst irgendwas erzählt und dann transferierst du das bei dir in Wissen um. Und deshalb dieses Wissen to go, das war so der Gedanke dahinter. Und es geht bei mir nicht nur um klassische wissenschaftliche Themen, sondern es ist ein journalistisches Angebot, das sich auch mit Wissenschaft beschäftigt, aber eben nicht nur.
0: Politik, Geschichte, aber auch Mathematik oder andere Naturwissenschaften, das alles gibt es bei Mr. Wissen to go auf YouTube und mittlerweile auch im ZDF. Mirko Drotschmann, das ganze Gespräch mit ihm, wie er überhaupt dazu gekommen ist, mittlerweile der persönliche Nachhilfelehrer der Nation zu werden und weitere Themenbereiche, gibt es nochmal zum Nachhören bei unserem Netz, wenn ihr möchtet. Klickt euch gerne rein, egofm.de.
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0: Donnerstagnachmittag bei EgoFM, 16:45 mittlerweile. Gleich um 5 geht's wieder rüber in die EgoFM Nachrichtenredaktion mit allem, was gerade wichtig ist. Davor noch viel Musik, die alles ändert, und da sind gleich die Crystal Fighters mit dabei. Mit ihrem Champion-Sound gleich bei mir.
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0: Champion Sound. Die Crystal Fighters, 17 Uhr. Tja, von der Steuerentlastung bis hin zur Krankschreibung. Die schwarz-rote Koalition hat sich heute auf ein großes Reformpaket geeinigt. Die wichtigsten Vorgaben im Überblick und weitere Nachrichten aus der Welt jetzt wieder kurz für euch zusammengefasst.
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2: Ich bin Dominik Schwalger. Keine telefonische Krankschreibung mehr, eine Bescheinigung vom ersten Krankheitstag an. Diese Reformvorhaben der schwarz-roten Koalition stoßen vielen sauer auf. Unter anderem der ehemaligen Grünen-Chefin Lang. Auf Instagram meint sie:
3: Diese ganze Regelung trieft mal wieder vor Misstrauen gegenüber Arbeitnehmern und Ärzten. Und dahinter steht schon wieder der Gedanke, dass das Problem unserer Wirtschaft sei, dass die Deutschen zu faul sind und zu wenig arbeiten wollen.
2: Unter anderem der Hausärzteverband warnt vor überfüllten Wartezimmern. Der DFB will Bundestrainer Julian Nagelsmann offenbar loswerden. Laut Bild haben DFB-Spitze und Nagelsmann in Frankfurt über einen Rücktritt gesprochen. Der 38-Jährige soll sich Bedenkzeit erbeten haben. Die Frankfurter Rundschau berichtet unterdessen, seine Ablösung sei bereits beschlossene Sache und soll bis zum Wochenende feststehen. Als Nachfolger wird Jürgen Klopp gehandelt. Russland soll über Monate hinweg gezielt Drohnen über NATO-Staaten eingesetzt haben. Zu dem Schluss kommt eine Analyse der britischen Denkfabrik IISS. Demnach wurden zwischen 2024 und Anfang 2026 insgesamt 144 Vorfälle registriert. Viele davon über Militärstandorten, Flughäfen und kritischer Infrastruktur. Deutschland war laut dem Bericht am häufigsten betroffen. Eine offizielle Bestätigung der Vorwürfe gibt es bislang nicht. Für die Bauern beginnt jetzt die wichtigste Zeit des Jahres. Die Getreideernte wird aber von Hitze, Trockenheit und steigenden Kosten überschattet. Der Deutsche Bauernverband befürchtet Einbußen bei der Ernte. Gleichzeitig sorgen höhere Dieselpreise und die Diskussion über Minijobs für weitere Belastung. Die 2 steht wieder vorne. Zum ersten Mal seit Mai kostet ein Liter Super E10 im bundesweiten Durchschnitt wieder mehr als 2 Euro. Nach Angaben des ADAC hat der Tagesdurchschnitt gestern bei gut 2 Euro und einem Cent gelegen. Hintergrund ist das Ende des Tankrabatts. Diesel ist im Schnitt noch unter der 2-Euro-Marke geblieben.
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0: Eigentlich relativ angenehm und relativ sonnig geht's durch diesen Donnerstagnachmittag in den Abend rein. Nur im Norden kann es am Abend ein bisschen zuziehen. Das Ganze bei Höchstwerten zwischen 23 und 29 Grad. Aktuell messen wir zum Beispiel in der Ego-5 Stadt München knappe 25 Grad, 23 in Augsburg, 25 in Regensburg und Nürnberg und 26 aktuell in Würzburg, 25 in Stuttgart und 26 wiederum noch einmal in Leipzig. Morgen dann am Freitag zum Start ins Wochenende gibt es an den Alpen noch ein paar letzte Wolkenreste mit Schauern. Ansonsten erwartet uns bis Samstag viel Sonne. Sonntag werden die Wolken dann wieder zahlreicher und dann gibt es auch hier und da ein paar Schauer von oben runter. Dazu kräftiger Westwind. Temperaturen gehen morgen kurzzeitig ein bisschen zurück, steigen dann aber am Wochenende leicht wieder an.
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1: Dominik.
0: Um kurz nach 5 mittlerweile und heute gibt es tatsächlich gleich wieder 3 gute Nachrichten in dieser Stunde. Einmal hat die WHO einen ganz bestimmten Virusausbruch für beendet erklärt. In Wien startet ein millionenschweres Forschungsprojekt und in der Schweiz steht an über 70 öffentlichen Orten etwas Kostenloses bereit. Die Antworten darauf gleich bei mir in dieser Stunde. Jetzt erstmal Richtung Feierabend mit Kat Kopi und Lights and Music.

Ein Besuch in der Sexotech mit LaRue und jetzt schalten wir rüber auf das britische Indie-Pop-Duo The Good Neighbours. Das sind die beiden Musiker Ollie Fox und Scott Verrill und die haben ja vor 2 Jahren einen gigantischen viralen Welthit gehabt mit ihrer Single Home. Mittlerweile sind sie auf den großen Festivalbühnen dieses Planeten zu finden. Die beiden Londoner haben jetzt pünktlich zum Sommer ihre mit Spannung erwartete neue Single rausgehauen und darin blicken sie so ein bisschen auf die verblassenen Träume der eigenen Jugend zurück und hinterfragen das gesellschaftliche Streben nach Ruhm. Ganz neu bei Ego FM Superstar. Hier sind die Good Neighbours.

0: Das ist der Donnerstag-Spätnachmittag hier bei EgoFM und wir wagen uns gleich mal in die goldene Ära des 70er-Jahres-Souls. Denn dahin beamt uns gleich Aaron Fraser, den viele von euch natürlich als Schlagzeuger und Co-Sänger der Retro-Götter Duran Jones and the Indications kennen. Auf seinen Solo-Pfaden beweist er aber auch ein gutes Händchen für diese Ära. Gleich mit If I Got You, um 16:45 mittlerweile.
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0: nimmt uns mit in die goldene Ära des 70er-Jahres-Souls. Aaron Fraser bei Ego FM. If I Got It.
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0: Drei gute Nachrichten an der Zahl. Da schauen wir erstmal zu Europas größtem Seenverbund, wo früher nämlich Braunkohle abgebaut worden ist, ist heute Europas größter künstlicher Seenverbund entstanden. Das heißt, 5 Seen in der Lausitz sind jetzt dauerhaft über schiffbare Kanäle verbunden. Das schafft jetzt zum Beispiel auch neue Möglichkeiten für Wassersport und Ausflüge und soll den Tourismus in der Region weiter stärken. Moosfassaden könnten Städte in Zukunft spürbar kühler machen. Ein Startup aus den Niederlanden hat jetzt einen speziellen Beton entwickelt, auf dem Moos wachsen kann. Die Pflanzen speichern Regenwasser, kühlen die Umgebung durch Verdunstung um bis zu 6 Grad ohne zusätzlichen Energieverbrauch. Und noch eine gute Nachricht, die gefällt mir besonders. Auf der ersten Humorbank in Nordrhein-Westfalen ist Lachen ausdrücklich erwünscht. Das heißt also, wer im niedersächsischen Tillmäuland Platz nimmt, soll einen Witz erzählen oder für gute Laune sorgen. Die Initiative will Menschen ins Gespräch bringen und vielleicht sogar für weitere Humorbänke inspirieren. Ein paar der guten Nachrichten für heute. Mehr aus der Welt hier um 18 Uhr wieder bei Ego FM. Jetzt erstmal neue Musik. Die kommt von Rooty und nennt sich I'll Be Your Friend.

0: aus Studietown aus Stuttgart, Zimmer 90 bei Ego FM, Till the Morning Comes.
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0: Man kann eigentlich sagen, das ist ein Leben wie auf einem anderen Planeten. Extreme Kälte, extreme Dunkelheit und extreme Abgeschiedenheit. 15 lange Winter und tatsächlich kein Mensch war länger dort, hat der Astrophysiker Robert Schwarz in einer Forschungsstation am Südpol gelebt und gearbeitet, und zwar immer dem Urknall auf der Spur, denn an kaum einem anderen Ort der Erde ist die Luft so dünn und trocken wie dort. Er möchte dort mit seinem Team herausfinden, wo das Universum eigentlich seinen Ursprung genommen hat, und schaut fast 14 Milliarden Jahre in die Vergangenheit. Robert, was war erst einmal das Kälteste, was du in dieser Zeit dort erlebt hast?
4: Also das Kälteste, was ich erlebt habe, ohne Windchill, waren -80,4 Grad Celsius. Boah. Ja, das Unangenehmste ist eigentlich, also die, so minus 80 ist noch lieber minus 80 und wenig Wind als minus 40 und viel Wind. Also der Wind macht das Ganze noch viel unangenehmer. Was erstaunlich ist, ist also, wenn man dann bei diesen Temperaturen, also auch mal an einen windgeschützten Platz geht und ausatmet, also einmal natürlich der Wasserdampf, die Luftfeuchtigkeit im Atem friert sofort, aber dann bei diesen tiefen Temperaturen auch das CO2 friert schon aus. Und man hört dann also so ein Knistern beim Ausatmen in der Luft.
0: Wahnsinn. Robert, 6 Monate Tag, 6 Monate Nacht, da frage ich mich, wie macht der Körper sowas bitte mit?
4: Also das ist was einem als erstes auffällt, wenn man da das erste Mal aus dem Flugzeug steigt. Also abgesehen davon, dass es schon recht frisch ist, also auch im Sommer. Ein super heißer Sommertag ist eigentlich schon minus 20 Grad. Und dass die Sonne einfach auf der gleichen Höhe bleibt erstmal innerhalb von einem Tag. Also um Mitternacht ist sie noch genauso hoch wie am Mittag. Und das ist natürlich erstmal komisch, aber man gewöhnt sich relativ schnell dran. Und in der alten Station, da war das alles unter so einem Dom. Das war im Prinzip eine Aluminiumschale, die uns vor Wind und damit Schneeverwehung geschützt hat, hat aber mehr oder weniger Außentemperatur gehabt innen drin. Aber dadurch, dass dieser Dom drüber war, hatten die Gebäude gar keine Fenster. Das heißt, in der Station war es immer dunkel. Da hat man dann einfach, es war einfach komisch, wenn man nachts dann mal raus ist und einmal die Sonne ins Gesicht geschienen hat. Aber da gewöhnt man sich dran. Ich habe zum Glück damit nie Probleme gehabt. Aber es gibt Leute, die haben dadurch schon extreme Schlafprobleme. Man kann sagen, also 50% der Leute, die drunten sind, haben schon Schlafprobleme, weil einfach dieser natürliche Tag-Nacht-Rhythmus nicht mehr gegeben ist.
0: Mhm. Der Antarktis-Forscher Robert Schwarz nimmt uns mit in seine gerade mal 4,5 Quadratmeter kleine Kajüte auf der Amundsen-Scott-Südpol-Station und erzählt von seinen Abenteuern. 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

0: Es geht rein in den Feierabend an diesem Donnerstag, gleich mit einer zutiefst ehrlichen Liebeserklärung an das Weitermachen, den Zusammenhalt und die heilende Kraft der Musik.
1: Yeah. Universal Rollercoaster Flow, einfach so, 100 Jahre.
0: Die Berliner Reggae- und Dancehall-Könige Seed aus dem Jahr 2000. Die Berliner Reggae- und Dancehall-Könige Seed

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0: Odessa, Caribou hier bei Ego FM. 18 Uhr haben wir's. Und die Koalition, die will jetzt Menschen mit mittlerem und geringem Einkommen entlasten und hat dabei vor allem Familien im Blick. Gegenfinanziert werden soll das etwa über die Reichensteuer und auch Änderungen bei Krankschreibungen soll es geben. Die Einzelheiten dazu und mehr aus Deutschland und dem Rest der Welt jetzt wieder kurz für euch zusammengefasst aus unserer Nachrichtenredaktion.
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2: Ich bin Dominik Schweiger. Die Menschen in Deutschland sind zu oft krank und arbeiten zu wenig. So sieht's zumindest Kanzler Merz und seine Regierung. Ihr Ansatz: Beschäftigte sollen künftig schon ab dem ersten Tag eine Krankschreibung vom Arzt vorlegen müssen. Reine Symbolpolitik, kritisiert unter anderem die IG Metall.
3: Eine Attestpflicht ab dem ersten Krankheitstag ist reine Symbolpolitik und stellt die Beschäftigten unter Generalverdacht. Das senkt keine Krankenstände und macht auch niemanden gesünder. Was wir wirklich brauchen, ist nicht mehr Bürokratie, sondern wir brauchen bessere Arbeitsbedingungen.
2: So Sozialvorstand Reinstädtler. Die Regierung stelle Arbeitnehmer unter Generalverdacht, heißt es. Auf den Feldern laufen die Mähdrescher auf Hochtouren, die Sorgen der Landwirte aber auch. Mit der Getreideernte beginnt zwar die wichtigste Zeit des Jahres, doch Hitze, Trockenheit und gestiegene Kosten, die trüben die Stimmung. Der Bauernverband befürchtet Einbußen bei den Erträgen. Gleichzeitig sorgen das Ende des Tankrabatts und die Diskussion über Änderungen bei den Minijobs für weiteren Druck auf die Betriebe. Nicht die Miete allein macht Wohnen teuer. Gerade in älteren Wohnungen steigen laut ImmoScout24 vor allem die Nebenkosten. Bei einer monatlichen Nebenkostenvorauszahlung von 250 Euro sind das demnach gut 10 Euro mehr im Monat. Entscheidend sei dabei immer häufiger, wie energieeffizient eine Wohnung ist, heißt es. Für Tesla läuft's wieder besser als gedacht. Der E-Auto-Hersteller hat im zweiten Quartal deutlich mehr Fahrzeuge ausgeliefert als erwartet. Rund 480.000 Autos gingen an Kunden, etwa ein Viertel mehr als vor einem Jahr. Die Börse reagierte mit Kursgewinnen. Julian Nagelsmann steht als Bundestrainer offenbar auf der Kippe. Nach Infos der Bild hat die DFB-Spitze mit dem 38-Jährigen bereits über einen Rücktritt gesprochen. Die Frankfurter Rundschau berichtet, eine Trennung sei bereits beschlossen und könne bis zum Wochenende verkündet werden. Als möglicher Nachfolger wird Jürgen Klopp gehandelt.
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0: Und da bleibt es jetzt am Abend eigentlich relativ klar. Erst in der Nacht überqueren uns ein paar Wolken aus dem Norden, die ein bisschen Regen mit sich bringen. Temperaturen gehen runter auf 17 bis 12 Grad. Morgen dann am Freitag zum Start ins Wochenende. An den Alpen noch ein paar letzte Schauer. Ansonsten viel Sonnenschein bis zum Samstag. Sonntag werden dann die Wolken wieder zahlreicher. Teilweise auch hier, vor allem am späten Nachmittag, ein paar Schauer, die unterwegs sein können. Dazu frischer Westwind. Temperaturen gehen morgen am Freitag kurzzeitig ein bisschen zurück, steigen dann aber am Wochenende wieder an.
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0: Da sind wir gerade immer noch in unserer Wissenschaftswoche unterwegs und da darf natürlich ein Mann nicht fehlen, einer der wenigen Deutschen, der die Erde schon mal von ganz oben aus dem All gesehen hat und auch so ein Typ, wie ich finde, der diese Faszination für den Weltraum und grundsätzlich für die Wissenschaft mit einer unfassbaren Leidenschaft weitergibt. Gleich bei mir in dieser Stunde Professor Dr. Ulrich Walter, Physiker, Astronaut und Wissenschaftler. Davor aber jetzt erstmal schön gemütlich rein in diesen Donnerstagabend und es gibt ja so Songs, die kennt man schon nach der allerersten Sekunde und genau so ein Riffmonster holen wir euch jetzt aus dem Jahr 2011 aus den Kisten. Hier sind die Black Keys mit Lonely Boy.

Tjavo und Bruckner mit Immer Sommer, aber bitte nicht zu heiß. Weiter geht's mit der vierfachen Grammy-Gewinnerin und Indie-Ikone Phoebe Bridgers. Die meldet sich endlich mit einem brandneuen Material zurück, nachdem sie ja in den letzten Jahren vor allem mit ihrer Band Boy Genius und als Support sogar von Taylor Swift weltweit unterwegs war und auch gefeiert wurde. Ihre neueste Single fungiert als kleiner Vorbote für ihr im Spätsommer angekündigtes drittes Album, und das hat auch schon einen Namen, das soll Lost Weekend heißen. Mit von der Partie erneut auch der Star-Produzent Jack Antonoff, den wir auch alle kennen. Diese Single hier ist der erste Vorbote. Klingen tut sie so. Hier ist Lost Boys und hier ist die wunderbare Phoebe Bridgers. Oh.

0: Schönen Feierabend mit Igor Femm an diesem Donnerstag und gleich mit diesem neuseeländischen Pop-Genie hier. Hat schon als Teenager mit ihrem Hit Royals die weltweite Musikwelt komplett auf den Kopf gestellt. Lord haben wir gleich mit What Was That? 6:15 ist es.
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0: Last One Standing. Die Monophonics hier bei Ego FM.
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0: Und da möchte ich euch jetzt einen der wenigen Deutschen vorstellen, der die Erde tatsächlich schon mal aus dem All gesehen hat. Professor Dr. Ulrich Walter ist Physiker, Astronaut, Wissenschaftler und Buchautor und hat nicht nur die Schwerelosigkeit erlebt, sondern auch einen ganz bemerkenswerten Weg zwischen Raumfahrtforschung und öffentlicher Bildung bestritten. Trotzdem war er oder ist er immer noch einer der wenigen Deutschen, der da oben im All schon mal unterwegs war. Was war eigentlich der Grund für ihn, da hochzufliegen?
3: Die Leute glauben, um auf die Erde zu schauen. Nein, ich bin Wissenschaftler. Ich mache Wissenschaft sowas von gern. Und da kommt doch ein Riesenhuber, das war vor 35 Jahren, und sagt damals im Fernsehen, wir suchen neue Wissenschaftler, Physiker, aber wie auch immer Wissenschaftler, die im Weltraum Experimente machen wollen. Ich meine, was hätten Sie dann gesagt?
4: Ja, natürlich.
3: Ja, genau. Das habe ich auch gesagt. Was gibt's Besseres? Für mich war das Sahnehäubchen auf der Torte. Klar, habe ich gesagt, Wissenschaft mache ich gerne wie Torte und obendrauf noch die Schlagsahne, also mache ich das. Und das war damals für mich der Grund.
0: Ulrich Walter war nämlich 1993 an Bord der Raumfähre Columbia und hat als Wissenschaftsastronaut nicht nur die Erde aus der Umlaufbahn erlebt, sondern bringt seitdem sein Wissen und seine Begeisterung für die Wissenschaft auch mit hier runter auf die Erde. Was war das denn für ein Moment, als die Rakete auf einmal abhob?
3: Nun, das ist natürlich der Start. Das ist, als sitzen sie auf einem Vulkan und das geht da hoch und das bleibt für immer, obwohl es 8 Minuten sind. Was auch beeindruckend ist, darf man nicht vergessen, wir sind da oben, um zu arbeiten. Wir haben mehr als 12 Stunden pro Tag gearbeitet, tatsächlich ungefähr 14 Stunden innerhalb von 10 Tagen. Man macht Wissenschaft dort oben. Ich bin Wissenschaftler. Ich mache im Auftrag anderer Wissenschaftler Experimente im Weltraum. Das ist meine Aufgabe. Das ist auch sehr beeindruckend, wie lange man da im Weltraum arbeiten muss. Was auch schön ist, der Blick auf die Erde. Also von dort oben auf die Erde runterzuschauen. Und dieser ganz andere Blick ist sehr, sehr beeindruckend.
0: Tja, und über seine Zeit im All, über aktuelle Entwicklungen in der Raumfahrt und darüber, was wir aus der Perspektive des Kosmos über uns selbst lernen können, das erzählt Ulrich Walter bei mir im EgoFam Talk Radio. Die Folge ist schon ein paar Monate alt, gibt es aber jederzeit nachzuhören, entweder bei uns in der Mediathek auf egofm.de oder wie immer überall dort, wo es Podcasts gibt.
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0: Echo and the Bunnymen bei Ego FM mit The Killing Moon.
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0: Ich weiß nicht, wie es euch geht, aber wenn wir heute an die Pioniere und Pionierinnen der Wissenschaft denken, dann haben wir meistens diese super ernsten Schwarz-Weiß-Porträts im Kopf. So eine steife Haltung, so eine strenge Frisur und so ein Blick, der irgendwie pure, höhere Mathematik atmet. Aber mal Hand aufs Herz, ja, hinter diesen größten Entdeckungen der Menschheit stecken halt oft auch wirklich die absolut wildesten Geschichten und ziemlich exzentrische Charaktere, die quasi für ihre Forschung alles riskiert haben. Und über genau die möchten wir in dieser Woche berichten.
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3: Lise Meitner.
4: Als eine der allerersten Frauen beginnt sie an der Universität Wien ihr Mathe- und Physikstudium. Lise Meitner. Ein paar Jahre später schließt sie es erfolgreich mit einem Doktortitel ab und geht nach Berlin. Denn sie will nur mit den Besten zusammenarbeiten. Der Chemiker Otto Hahn ist dort auf der Suche nach einem Physiker, der ihm bei der Forschung an Radioaktivität hilft. Oder eben auch eine Physikerin. Denn Lise Meitner bekommt den Job und arbeitet erfolgreich mit ihm zusammen. Das bleibt allerdings lange geheim. Denn noch immer sind Frauen in der Wissenschaft nicht so gern gesehen. Lise Meitner muss also im Keller arbeiten, den Nebeneingang benutzen und verdient anfangs nicht mal Geld. Ab 1938 wird ihr Leben in Berlin gefährlich. Denn Lise Meitner ist Jüdin. Sie flieht also nach Schweden, wo sie während des gesamten Zweiten Weltkriegs bleibt. Die Arbeit mit Otto Hahn geht trotzdem weiter, per Briefkontakt. Und noch im selben Jahr entdecken sie gemeinsam die Kernspaltung. Dafür gibt es auch den Nobelpreis für Physik. Allerdings nur für Otto Hahn. Lise Meitner bekommt dafür immer wieder Forschungsaufträge für den Bau einer Atombombe. Aber auch wenn sie die Kernspaltung mitentdeckt hat, Lise Meitner ist überzeugte Pazifistin und bleibt es auch. Bis an ihr Lebensende engagiert sie sich deshalb gegen Atomwaffen. Ebenfalls als eine der allerersten Frauen.
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0: So, mit so einem schönen musikalischen Brettchen geht's jetzt hier weiter durch den Abend. Hier sind Get Down Services mit I Got Fuse.

0: Schönen Donnerstagabend, hier ist Ego FM. Gleich blicken wir zurück ins Jahr 2014 zum australischen Hip-Hop-Künstler Rainy. Und einem Titel, mit dem er die komplette Down-Under-Szene komplett aufgemischt hat. Sagan. Gleich bei mir. 6:45 mittlerweile.
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0: Für mich gibt es tatsächlich nichts Schöneres als so ein Ocean View. Hard Life hier bei Ego FM, 19 Uhr. Und damit ist es die bislang höchste Wettbewerbsstrafe, die die EU-Kommission jemals verhängt hat. Google muss 4,1 Milliarden Euro wegen Praktiken rund um das Handybetriebssystem Android zahlen, wie der EuGH jetzt nun bestätigt hat. Einzelheiten dazu und was sonst gerade wichtig ist, kurz wieder zusammengefasst aus unserer Nachrichtenredaktion.
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2: Ich bin Oliver Urbanke. Die Bundesregierung will Menschen mit kleinem und mittlerem Einkommen etwas entlasten. Eine berufstätige Familie mit zwei Kindern soll künftig beispielsweise im Vergleich zu heute bis zu 600 Euro weniger Steuern im Jahr zahlen. Das ist eine von mehreren Maßnahmen, die im neuen Reformpaket festgelegt wurden. Außerdem können Arbeitsverträge künftig 4 statt wie bisher 2 Jahre lang befristet werden. Und wer nicht arbeiten kann, weil er krank ist, muss schon ab dem ersten Tag ein Attest vorlegen. Der DFB will Bundestrainer Julian Nagelsmann offenbar loswerden. Das berichtet unter anderem die Bild-Zeitung. Fabian Schaffer mit den Einzelheiten.
3: DFB-Präsident Neundorf, Sportdirektor Völler, Ligaboss Watzke und DFB-Geschäftsführer Rettich sollen mit Nagelsmann in Frankfurt zusammengekommen sein, 3 Tage nach dem blamablen WM-Aus gegen Paraguay. Dort sollen sie ihm den Rücktritt nahegelegt haben. Der 38-Jährige soll sich Bedenkzeit erbeten haben. Als möglicher Nachfolger wird Jürgen Klopp gehandelt.
2: Die heißesten Monate des Jahres stehen erst noch an. Trotzdem hat es nach Schätzungen des Robert-Koch-Instituts in diesem Jahr bereits mehr als 800 hitzebedingte Todesfälle bei uns gegeben. Davon betroffen waren vor allem ältere Menschen. Mehr als die Hälfte waren 85 oder älter. Unter 65 Jahren wurden knapp 40 Fälle verzeichnet. Das Verbot von Sexpuppen, die aussehen wie Kinder, ist verfassungskonform. Das hat das Bundesverfassungsgericht entschieden. Seit 2021 gilt. Hersteller, Verkäufer und Besitzer solcher Puppen müssen mit Haft- und Geldstrafen rechnen. Zuvor waren solche Puppen legal. Das Gericht ging unter anderem davon aus, dass dadurch die Gefahr für reale sexuelle Übergriffe auf Kinder steigen könnte.
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0: Und da bleibt es jetzt am Abend eigentlich relativ klar. Erst in der Nacht überqueren uns ein paar Wolken aus dem Norden, die ein bisschen Regen mit sich bringen. Temperaturen gehen runter auf 17 bis 12 Grad. Morgen dann am Freitag zum Start ins Wochenende. An den Alpen noch ein paar letzte Schauer. Ansonsten viel Sonnenschein bis zum Samstag. Sonntag werden dann die Wolken wieder zahlreicher. Teilweise auch hier, vor allem am späten Nachmittag, ein paar Schauer, die unterwegs sein können. Dazu frischer Westwind. Temperaturen gehen morgen am Freitag kurzzeitig ein bisschen zurück, steigen dann aber am Wochenende wieder an.
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0: Dominik. Und da spreche ich gleich noch mit Kollegin Jule in dieser Stunde über die sogenannten Millennium-Probleme. Das klingt erstmal so ein bisschen danach, als wären die ganzen Kinder der 90er und 2000er traurig, dass die bunten Haarsträhnen und die Klapphandys kein Ding mehr sind. Aber es geht da um komplett was anderes. Und um was es geht, das erklärt sie uns gleich in dieser Stunde. Jetzt erst einmal, macht euch bereit für ein absolut meisterhaftes Stückchen zeitgenössischer Musikgeschichte. Und zwar aus dem Jahr 2016, das ganz tief unter die Haut geht. Der britische Singer-Songwriter Michael Kiwanuka verarbeitet hier nämlich seine ganz eigenen Erfahrungen mit Identität und Rassismus. Hier bei Ego FM an diesem Donnerstagabend. Black Man

Wo er recht hat, hat er recht. Jack Johnson, Better Together. So, jetzt zum Abend blicken wir nochmal kurz auf die australischen Sample-Großmeister von The Avalanches. Seit fast 3 Jahrzehnten sind die 2 Herrschaften dafür bekannt, aus tausenden alten Vinyl-Schnipseln komplett neue Musikgeschichten zu weben. Sie kommen aus Melbourne und haben jetzt ganz frisch die Vorab-Single aus ihrem für Herbst angekündigten 5. Studioalbum veröffentlicht und sich dafür die Vocals einer echten Soul-Legende ins Boot geholt. Ganz neu bei Ego FM The Avalanches zusammen mit Jamie XX und Every Single Weekend.

0: Schönen Donnerstagabend, hier ist Ego FM und hier geht's gleich weiter mit, ich muss wirklich sagen, einem absoluten Multitalent aus Florida. Der Typ, der schafft irgendwie einen Spagat zwischen Indie, Gitarren, Rap und einer sehr, sehr erfolgreichen Schauspielkarriere, und zwar in der Kultserie Euphoria. Der wunderbare Dominic Fike, gleich bei mir mit High Grace. 7:15 ist es.
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0: Filter von Anna Mortz hier bei Ego FM.
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0: In dieser Woche dreht sich bei uns alles ums Thema Wissenschaft. Ein super großes Thema, das man in einer Woche natürlich gar nicht so richtig umfassen kann. Aber wir schauen einfach in verschiedene wissenschaftliche Themen mal so ein bisschen rein. Dieses Mal geht es um die Millennium-Probleme. Das klingt so ein bisschen nach, als wären die Kinder der 90er, 2000er irgendwie traurig, dass die bunten Haarsträhnen, die Gameboys und die Klapphandys kein Ding mehr sind. Aber es geht eigentlich um komplett was anderes und das weiß meine Kollegin Jule, die ist bei mir. Grüß dich, servus.
3: Hi Dominik.
0: Was sind denn die sogenannten Millennium-Probleme?
3: Kurz gesagt sind das die 7 wichtigsten ungelösten mathematischen Probleme. Wer eines davon löst, der ist um 1 Million Dollar reicher und wird natürlich auch mit Ruhm und Ehre überschüttet. Das Clay Mathematics Institute in Cambridge hat die Millennium-Probleme zur Jahrtausendwende ins Leben gerufen, um zu zeigen, dass die Grenzen der Mathematik noch längst nicht erreicht sind. Mhm. Das Ganze wurde am 24. Mai 2000 bei einer Veranstaltung in Paris am Collège de France vorgestellt.
0: Also mit dieser 1 Million Dollar hast du mich auf jeden Fall. Wurden denn bisher schon Probleme gelöst damit?
3: Ja, aber tatsächlich nur ein einziges. Im Jahr 2002 hat der Russe Grigori Jakovlevich Perelman den Beweis für die sogenannte Poincaré-Vermutung geliefert. Grob zusammengefasst ging es dabei darum, die Poincaré-Vermutung aus dem Jahr 1904 zu belegen. Sie besagt, dass solange ein geometrisches Objekt ein Loch hat, es zu einer Kugel deformiert, also geschrumpft, gestaucht, aufgeblasen oder ähnliches werden kann. Mhm. Das Ganze hilft dabei, Aussagen zur Beschaffenheit des Universums zu treffen. Perelman hat aber tatsächlich auf die ganzen Ehrungen, Jobangebote, die Fields-Medaille, also das ist so eine Art Nobelpreis für Mathematik, und auch auf das Preisgeld verzichtet und sich komplett zurückgezogen.
0: Das muss Liebe zur Mathematik sein. Kannst du uns mal eines von diesen 6 übrigen ungelösten Problemen irgendwie nochmal verständlich erklären?
3: Kommt da also doch ein bisschen der Ehrgeiz raus. Also eines der Probleme ist die Riemannsche Vermutung. Dabei geht es um Primzahlen. Vielleicht erinnerst du dich noch, das sind Zahlen, die nur durch 1 und sich selbst teilbar sind. Mhm. Also die 5, die 7, die 11 und so weiter. Mathematiker vermuten, dass Primzahlen nicht komplett zufällig sind, sondern irgendwie einem versteckten Muster folgen könnten. Mhm. Die Riemannsche Vermutung, die fragt im Kern danach, wie ordentlich sind diese scheinbar chaotischen Primzahlen wirklich? Und dafür gibt es auch schon eine Formel, aber es muss eben noch belegt werden. Wenn man dieses Problem lösen könnte, würde man den Aufbau von Zahlen viel besser verstehen und es könnte sogar Auswirkungen auf Verschlüsselungen im Internet haben.
0: Okay, klingt jetzt nicht so wirklich danach, als ob wir das lösen könnten, aber so eine Mille wäre schon was Schönes, ne? Da stehen aber wahrscheinlich dann die Chancen bei Wer wird Millionär ein kleines bisschen höher. Jule, danke dir für die Infos.
3: Gerne.
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0: Round. House of Pain. Und Dominik Kollmann, wo gibt's das sonst? Jump Around hier bei Ego FM. Mehr Jumpen tun wir morgen am Freitag wieder, 16 bis 20 Uhr zum Dampfer der guten Laune zur Hoffmann und Kollmann Radioshow, aber das ist ein anderes Thema.
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0: Denn wir sind ja gerade in der großen Wissenschaftsthemenwoche hier bei Ego FM. Wir nehmen die Welt quasi jeden Tag mal so richtig unter die Lupe. Wir klären zum Beispiel, was so im menschlichen Gehirn passiert, wenn uns die Liebe völlig um den Verstand bringt. Wir schauen uns die neuesten Forschungen zur menschlichen Biologie an. Und wir gehen natürlich auch den großen Geheimnissen unseres Daseins auf den Grund. Und ich finde, weil die Wissenschaft bei aller Seriosität auch immer eine ordentliche Prise Humor und vor allem Leidenschaft vertragen kann, starten wir jetzt hier aus der kollmannischen Plattenkiste an diesem Donnerstagabend mit einem Song, der sich in den, ich sag mal so, späten 90ern ganz intensiv mit der biologischen Paarungssuche beschäftigt hat. Sehr verehrte Damen und Herren, aus der kollmannischen Plattenkiste für diesen Donnerstagabend, hier ist die Bloodhound Gang, The Bad Touch.

0: So, Herrschaften, das soll es von mir für heute gewesen sein an diesem Donnerstag. Gleich ab 8 übergebe ich an Kollege Markus Kafka und die aktuellste Sendung von Countdown 25. Das Überthema heute ist Sommer, Sommer und nochmal Sommer. Und viel Sommer wünschen wir uns auch für den morgigen Freitag. Da gibt es nämlich wieder die Hoffmann und Kollmann Radioshow. Morgen allerdings nicht aus dem Wohnzimmer 1, sondern morgen mal wieder live aus der frischen Luft, hoffentlich bei gutem Wetter. Wir senden morgen von 16 bis 20 Uhr live vom Tollwood Sommerfestival im Olympiapark in München. Vielleicht schaut ihr vorbei. Euch noch einen schönen Abend und bis morgen. Servus.
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1: Ich bin Oliver Urbanke. Keine telefonische Krankschreibung mehr, eine Bescheinigung vom ersten Krankheitstag an. Diese Reformvorhaben der schwarz-roten Koalition stoßen vielen sauer auf. Unter anderem der ehemaligen Grünen-Chefin Lang. Auf Instagram meint sie:
2: Diese ganze Regelung trieft mal wieder vor Misstrauen gegenüber Arbeitnehmern und Ärzten. Und dahinter steht schon wieder der Gedanke, dass das Problem unserer Wirtschaft sei, dass die Deutschen zu faul sind und zu wenig arbeiten wollen.
1: Unter anderem der Hausärzteverband warnt vor überfüllten Wartezimmern. Wir müssen mehr in den Klimaschutz investieren. Dafür plädiert eine große Mehrheit laut einem neuen ARD-Deutschland-Trend. Demnach halten es fast 90% für notwendig, Verkehrswege, Schulen und Krankenhäuser besser auf künftige Hitzewellen vorzubereiten. 2/3 der Befragten äußerten die Sorge, dass der Klimawandel unsere Lebensgrundlage zerstört. Beschäftigte in Deutschland haben 2025 seltener und im Schnitt kürzer gestreikt als im Jahr davor. Ein Institut der gewerkschaftsnahen Hans-Böckler-Stiftung hat gut 260 Konflikte gezählt, 25 weniger als im Vorjahr. Das liege auch an der wieder gesunkenen Inflation. Und die Hälfte der Streiks drehte sich laut den Forschenden ausschließlich um höhere Gehälter. Bei der Fußball-WM in Nordamerika stehen die nächsten 16-Finals an. Den Auftakt heute macht Europameister Spanien. Sie treffen auf Österreich mit Trainer Ralf Rangnick. Anstoß hier ist um 21 Uhr. Später in der Nacht heißt es ab 1 Uhr Portugal gegen Kroatien und ab 5 Uhr in der Früh spielt dann die Schweiz gegen Algerien.
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5: Ja gut, Tag allerseits bei Countdown 25 mit den 25 besten Songs zu einem bestimmten Thema. Die Songs suche ich maximal gewissenhaft und mit eurer Hilfe zusammen. Und das Thema diesmal lautet, passend zum Sommeranfang letzte Woche, Sommer. Sommer. Ja, ist ja schon meine Lieblingsjahreszeit, muss ich sagen. Kein Wunder, bin ja auch im Sommer geboren. Und zwar gestern, am 27.06. im Jahr 1967. Alles Gute nachträglich. Danke. Dann lass uns doch mal direkt einsteigen mit zwei ganz wunderbaren Songs. Hier sind auf Platz 25 erst Kari Kari aus dem Jahr 2018 mit Summer Sun und dann auf Platz 24 A House in the Trees aus dem Jahr 2017 mit Summertime.

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Das war auf Platz 24 bei Countdown 25 zum Thema Sommer, A House in the Trees mit Summertime. Das Duo aus Südost-London gab es leider nicht so irre lange. Die erste EP kam 2015 raus, die letzte 2020. Schade, ich fand die ganz gut. Der nächste Künstler macht noch Musik, allerdings vollkommen unverdientermaßen ziemlich unter dem Radar. Die Rede ist von Placid Cactus. Auf Spotify hat er noch nicht mal 1000 Follower. Summer's Gone, der wunderschöne Song aus dem Jahr 2022, den wir gleich auf Platz 23 hören, kommt auf gerade mal ein bisschen über 50.000 Streams. Davon sind mindestens 100 allein von mir und meiner Frau, weil wir das Lied so mögen. Ihr hoffentlich auch. Der Kollege aus Columbus, Ohio, könnte euren Support jedenfalls ganz gut gebrauchen. Auf Platz 22 folgt dann Ice Cube aus dem Jahr 1991 mit My Summer Vacation. Der Sommerurlaub sieht dann so aus, dass eine Gruppe von drogendealenden Gangmitgliedern in ein anderes Revier fliehen müssen, weil der Druck der Polizei und der rivalisierenden Gang zu groß wurde. Mein Sommer sah etwas anders aus. In meiner Jugend sind wir nämlich jedes Jahr in den Sommerferien für 3 Wochen an die italienische Adria nach Cavallino auf einen Campingplatz gefahren. Und eigentlich gab es dann beginnend mit 14 jedes Jahr eine Sommerliebe, manchmal sogar 2 oder 3, je nachdem, aus welchem Bundesland die betreffenden Damen kamen und wann deswegen ihre Ferien endeten. Zum Schluss waren dann immer nur noch die Ladies aus Bayern da. Echt, ich hab's wirklich geliebt da. Tagsüber hing man im Prinzip nur am Strand ab, schnorchelte und fing ein paar Krebse zwischen den Steinen. Und nach dem Abendbrot begann dann der spannende Teil des Urlaubs, nämlich das Flanieren auf der Strandpromenade. Das war sozusagen die Anbahnungsmeile. Man muss sich das so ein bisschen wie Real-Life-Tinder vorstellen. Alle Jugendlichen, die auf dem Campingplatz waren, haben sich schick gemacht und sind auf die Balz gegangen. Etwa alle 10 Meter stand an der Promenade eine Bank, die dann die jeweilige Gang für die Dauer des Urlaubs als Territorium markiert hat. Da hat man sich getroffen und so geschaut hat, was geht. Man hat ein vorbeispazierendes Mädchen angesprochen und wenn sie sich dann zu einem gesellt hat und die nächsten beiden Abende auch noch freiwillig aufgekreuzt ist, konnte man sich am 4. Abend zu zweit an den Strand oder, Premium-Variante, in ein Zelt oder einen Wohnwagen der ausgeflogenen Eltern verziehen. Und so kam es, dass meine 3 ersten Male, erstes Mal knutschen, erstes Mal Petting und erstes Mal Sex, unweit dieser Promenade passiert sind. Jedenfalls sind diese Urlaube sehr wichtig für meine, sexuelle Entwicklung gewesen. Gut, hier sind jetzt also Plastic Cactus und Ice Cube.

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Weiter geht's bei Countdown 25 zum Thema Sommer. Das gerade eben waren auf Platz 20 Rufus du Sol aus dem Jahr 2012 mit This Summer. Davor hörten wir auf Platz 21 Corinna Rapp aus Los Angeles mit ihrem wunderbar melancholischen 2021 erschienenen Song One Summer. Und jetzt geht's weiter mit Platz 19. Da steht Childish Gambino aus dem Jahr 2019 mit Feels Like Summer. Vordergründig eine soulige R&B-Sommernummer, allerdings mit einem für Childish Gambino typischen, ernsten und kritischen Text, in dem es unter anderem um die Überbevölkerung, den Klimawandel, Wasserknappheit und die Zerstörung der Umwelt geht. Platz 18 gehört dem Stuttgarter Indie-Pop-Duo Zimmer 90 und Summer Rain, erschienen 2023. Auf Platz 17 folgt dann Tame Impala mit seinem 2025 veröffentlichten 7-Minuten-Banger End of Summer. 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

Das war auf Platz 17 bei Countdown 25 Tame Impala mit End of Summer. Geht weiter mit Platz 16, da stehen die Red Hot Chili Peppers aus dem Jahr 2022 mit Black Summer. Ich kann mich noch gut erinnern, dass der Gesang von Anthony Kiedis, als das Ding rauskam, bei vielen Leuten für Verwirrung sorgte, weil er mit so einem total weirden irischen Akzent singt. Klingt ein bisschen nach einem besoffenen Piraten. Dazu meinte er dann, dass der Akzent eine Hommage an die walisische Singer-Songwriterin Kate Le Bon sei. Aha. Auf Platz 15 wird es dann wieder schön melancholisch, und zwar bei den Red House Painters aus dem Jahr 1995 und Summer Dress.

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2: Zurück bei Countdown 25 mit dem Thema Sommer, der nicht immer schön, sondern auch mal grausam sein kann. Darum geht es nämlich bei Bananarama und ihrem 1983 erschienenen Klassiker Cruel Summer. Sängerin Sarah Dellen sagt dazu, die besten Sommerlieder erinnern dich an deine Jugend, was du in den Ferien gemacht hast, wie es sich anfühlte, als du zum ersten Mal einen Jungen geküsst hast, das Ausgehen ohne deine Eltern. Für mich bezieht sich Cruel Summer auf die dunklere Seite. Es handelt von der drückenden Hitze, das Elend, mit jemandem zusammen sein zu wollen, während der Sommer vorüberging. Wir haben das alle erlebt. In eine ähnliche Kerbe hauen dann auf Platz 13 auch Provinz aus dem Jahr 2025 mit Sommer macht melancholisch.

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1: Ich bin Oliver Urbanke. 4 statt wie bisher 2 Jahre dürfen Arbeitsverträge künftig befristet vergeben werden und das ohne sachliche Begründung vom Arbeitgeber. Gelten soll das für alle, die bis 2030 neu eingestellt werden. Darauf haben sich Union und SPD in ihren neuen Reformplänen geeinigt. Neue Regelungen soll es unter anderem auch im Steuerrecht geben. Die ein geringes oder mittleres Einkommen beziehen, sollen entlastet werden. Mehr Steuern sollen im Gegenzug diejenigen bezahlen, die besonders viel verdienen. Internationale Ermittler sind erstmals gezielt gegen Online-Netzwerke von Männern vorgegangen, die ihre Partnerinnen betäuben und dann sexuell missbrauchen und Aufnahmen davon ins Netz stellen. Nach Angaben von Europol sind über 150 mutmaßliche Opfer und Täter identifiziert worden. Bettina Wisser berichtet.
2: 274 neue Spuren wurden gefunden und 4 neue Online-Gruppen. Und dort, so Europol, teilen die Männer die Videos vom Missbrauch der bewusstlosen Frauen. Und sie tauschen Erfahrungen aus, geben Tipps. Einzelheiten über Opfer und Täter nannte Europol jetzt nicht, weil die Ermittlungen noch laufen.
1: Wohnen ist teuer, doch das liegt nicht nur an den Mieten. Vor allem in älteren Wohnungen steigen laut ImmoScout24 die Nebenkosten. Bei einer monatlichen Nebenkostenvorauszahlung von 250 Euro machen sie demnach gut 10 Euro mehr im Monat aus. Entscheidend sei dabei oft, wie energieeffizient eine Wohnung ist. French Open-Sieger Alexander Zverev ist in die 3. Runde des Tennisturniers von Wimbledon eingezogen. Die Nummer 3 der Welt besiegte den französischen Außenseiter Valentin Royer in 3 Sätzen. Neben Zverev zog auch Jan-Lennard Struff in die 3. Runde ein. Er bezwang Brandon Nakashima aus den USA in 5 Durchgängen.
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5: Willkommen zurück bei Countdown 25 mit den 25 besten Songs zu einem bestimmten Thema. Die Songs suche ich maximal gewissenhaft und mit eurer Hilfe zusammen. Und das Thema diesmal lautet, passend zum Sommeranfang in der letzten Woche, Sommer. Sommer ist meine Lieblingsjahreszeit, wie bereits erwähnt. Weil ich im Sommer geboren bin. Aber nicht nur deswegen. Wir sind hier inzwischen angelangt bei Platz 12 und da stehen die Beatsteaks mit ihrem Burner aus dem Jahr 2002, Summer. Auf Platz 11 folgt dann ein echter Klassiker, nämlich The Lovin' Spoonful aus dem Jahr 1966 mit Summer in the City.

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Das war auf Platz 11 bei Countdown 25 zum Thema Sommer, The Lovin' Spoonful mit Summer in the City. Nach launiger Partymusik wird's dann auf Platz 10 wieder ernster, und zwar bei Girl in Red aus dem Jahr 2018 und Summer Depression. Auf Platz 9 folgt dann ein Klassiker aus den 80s, und zwar die Simple Minds mit Someone, Somewhere in Summertime. Der Song erschien 1982 auf dem Album New Gold Dream. Damals waren die Kollegen aus Glasgow noch eine richtige New Wave Band. 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

0: Weiter geht's bei Countdown 25 mit dem Thema Sommer. Das gerade eben waren auf Platz 7 Sublime aus dem Jahr 1996 mit Doin' Time. Im Text heißt es ja Summertime and the Living's Easy. Von dem Song hat Lana Del Rey eine ganz ausgezeichnete Coverversion gemacht. Die solltet ihr euch unbedingt nochmal anhören. Davor hörten wir auf Platz 8 Haim aus dem Jahr 2019 mit Summer Girl. Die Sängerin Danielle erklärte zur Entstehung des Liedes, dass sie den Text schrieb, als sie herausfand, dass ihr Partner an Krebs erkrankt ist. Und weiter, ich war auf Tour und wollte versuchen, ihm telepathisch positive Energie zu schicken. Wann auch immer ich zwischen den Songs nach Hause kam, wollte ich sein Sonnenschein sein. Sein Sommer, als er sich dunkel anfühlte, seine Hoffnung, als er sich hoffnungslos fühlte. Geht weiter mit Platz 6. Da stehen Ketka aus dem Jahr 2017 mit Sommer 89, er schnitt Löcher in den Zaun. Der Song ist ja sowas wie Literatur-Indie, sage ich jetzt mal, quasi eine vertonte Kurzgeschichte. Er erzählt die Story eines Hamburger Studenten, der im Sommer 1989 an der ungarisch-österreichischen Grenze drei DDR-Familien mit Hilfe eines Bolzenschneiders bei der Flucht half und, wie es im Text heißt, sie bedanken sich tränenreich und vielmal für alles in einer Sprache und einem Dialekt, den er kaum verstand. Er vermutete damals, dass das sächsisch war. Der Song bzw. seine Geschichte ist wirklich herzzerreißend. Viele Leute geben an, beim ersten Hören geheult oder mindestens Gänsehaut bekommen zu haben. Thies Uhlmann hat die auf seinem Arm samt der hochstehenden Härchen seinerzeit sogar bei Facebook gepostet. Mir ging es genauso. Nicht zuletzt, weil dieser Song, obwohl er eine 37 Jahre alte Geschichte erzählt, in Anbetracht der aktuellen Krisen brandaktuell ist. Oder, wie mein geschätzter Kollege Linus Volkmann mal so treffend feststellte, es bleibt die brennende Erkenntnis, dass Humanismus nicht verhandelbar ist. So sieht's aus. Auf Platz 5 wird's dann laut, und zwar bei den Deftones und ihrem New Metal Banger aus dem Jahr 1997, My Own Summer, Shove It. Auf Platz 4 folgt dann ein Golden Oldie aus dem Jahr 1967, nämlich Lee Hazelwood und Nancy Sinatra mit Summer Wine.
1: Es war im Sommer 89, der 12. August.

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den ersten Laternen. 14 Menschen, 3 Familien. Keine Champagnerkorken, kein Konfetti-Jubel, nur große Erleichterung und noch größere Erschöpfung. Sie gingen gemeinsam zum Busbahnhof, setzten sich auf die Bänke und warteten auf den 622er Bus nach Wien. Vor lauter Müdigkeit wurde kaum gesprochen. Nur einmal fragte ihn eins der Kinder, was denn der Spruch auf seinem Dead Kennedys T-Shirt zu bedeuten hätte. Als der Bus dann pünktlich vorfuhr, gab er einem Vater seinen Dienststadtplan mit der eingekreisten Adresse der deutschen Botschaft.

Zurück in Hamburg, dann die große einerseits, andererseits Diskussion am WG-Küchentisch mit seinen Freunden. Einerseits wäre die Aktion natürlich gut gemeint gewesen, wegen den Familien und so. Aber andererseits wäre eine deutsche Einheit, und darauf laufe die Entwicklung der letzten Wochen nun mal hinaus, ein großer Fehler. Deutschland dürfe nie wieder ein Machtblock mitten in Europa werden. Und eine solche Hilfe zur Flucht der DDR-Bürger würde nur zur weiteren Destabilisierung der Verhältnisse beitragen. Also wie gesagt, die Aktion war menschlich verständlich, aber trotzdem falsch. Er schlug mit der flachen Hand auf die Tischplatte und sagte so leise, wie es ihm gerade noch möglich war: Ihr wisst, dass das Schwachsinn ist. Sie lassen alles zurück und sie fliehen, und vielleicht... Er machte eine kurze Pause und überlegte, ob er den nächsten Satz wirklich sagen sollte. Aber kein Wort mehr. Eine komplette Stille trat ein. Die anderen tauschten nur Blicke aus. Einige lächelten milde. Jemand legte sogar sacht eine Hand auf seine Schulter. Die Sekunden vergingen. Er stand auf, verließ das Zimmer, Jacke, Tür, Treppenhaus, Luft. Er nahm seine

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Das war Laufplatz 4 bei Countdown 25 zum Thema Sommer. Lee Hazlewood und Nancy Sinatra mit Summer Wine. Weiter geht's mit Platz 3. Da stehen Queens of the Stone Age aus dem Jahr 2000 mit Feel Good Hit of the Summer. Josh Omi erzählte mal, der Song sei nach seiner dreitägigen Millennium Party entstanden. Das kann gut sein, weil der Text besteht lediglich aus einer Liste von Drogen, die immer wieder aufgezählt werden. In den Strophen werden Nikotin, Valium, Vicodin, Marihuana, Ecstasy und Alkohol genannt, während im Refrain immer wieder Kokain erwähnt wird. Auf Platz 2 folgt dann einer meiner absoluten Lieblingsaufwachsongs, vor allem im Sommer. Und das, obwohl es gleich in der ersten Textzeile heißt, Summer's gone. So ein Schmarrn. Da ist er gerade erst gekommen. Die Rede ist von den Boo Radleys aus dem Jahr 1995 und Wake Up Boo.

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3: Ein letztes Mal willkommen zurück bei Countdown 25 mit dem Thema Sommer. Kommen wir zu unserem Platz 1 und der gehört, tada, Lana Del Rey mit Summertime Sadness. Der Song erschien ja 2012 auf ihrem zweiten Album Born to Die, das ja eigentlich ihr erstes richtiges Album ist, also als ihr Debüt gilt. Die Nummer kam in den deutschen Singlecharts bis auf Platz 4 und wurde weltweit nochmal ein Hit, als der französische DJ Cédric Chervais davon einen Remix machte, für den er schließlich sogar auch einen Grammy bekam. Textlich ist die Nummer ein typischer Lana Del Rey Sadcore-Song, ist einer meiner Lieblingstracks von ihr. Insofern hoffe ich, dass es auch für euch eine würdige Nummer 1 ist. Und das war's dann auch schon wieder mit Countdown 25. Das Thema nächstes Mal und übernächstes Mal lautet Herz, Heart. Falls euch dazu was einfällt, gerne her damit auf unseren Socials oder per Mail an countdown25@egofm.de. Bin wie immer gespannt auf eure Vorschläge. Noch zwei Hinweise, die komplette Sendung findet ihr zum Nachhören in der Mediathek. Auf Spotify gibt es auch eine Playlist zur Show, in der alle in der Sendung gespielten Songs plus noch viele von euren Wünschen enthalten sind. In diesem Sinne haben wir wieder was gelernt. Recht herzlichen Dank für die Aufmerksamkeit. Auf Wiederhören mit Lana Del Rey und Summertime Sadness.
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3: Lana Del Rey und Summertime Sadness.

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1: Ich bin Moritz Einzel. Es soll in Zukunft schwieriger werden, sich krank zu melden. Die Bundesregierung hat deswegen beschlossen, dass alle, die krank sind und nicht zur Arbeit gehen können, bereits ab Tag 1 einen gelben Schein vom Arzt brauchen. Die Krankschreibung per Telefon fällt weg. Ärztevertreter und Opposition sind empört. Jan-Henner Reitze berichtet.
2: Wer hustet, gehört ins Bett und nicht ins Wartezimmer einer Arztpraxis, um sich krankschreiben zu lassen. Ob Kassenärztliche Bundesvereinigung, Hausärzteverband oder Grüne und Linkspartei, die offizielle Krankschreibung ab dem 1. statt wie bisher ab dem 4. Krankheitstag wird als Schikane kritisiert. Geändert werden soll die Vorgabe dazu im Entgeltfortzahlungsgesetz. Arbeitgebern und Gewerkschaften die Möglichkeit bleiben, etwa in Tarifverträgen weiter die alte Regelung zu vereinbaren.
1: Für den früheren Immobilienmilliardär René Benko wird es jetzt ernst. Österreichs oberster Gerichtshof hat seine Verurteilung zu 2 Jahren Haft bestätigt. Der Signa-Gründer wurde wegen betrügerischen Bankrotts schuldig gesprochen. Sein Konzern besaß in Deutschland unter anderem zahlreiche Immobilien der Galeria Kaufhof-Kette. Russland soll über Monate hinweg gezielt Drohnen über NATO-Staaten eingesetzt haben. Zu diesem Schluss kommt eine Analyse der britischen Denkfabrik IISS. Demnach wurden zwischen 2024 und Anfang 2026 insgesamt 144 Vorfälle registriert, viele davon über Militärstandorten, Flughäfen und kritischer Infrastruktur. Deutschland war laut dem Bericht am häufigsten betroffen. Eine offizielle Bestätigung der Vorwürfe gibt es bislang nicht. Der Blick noch zum aktuellen Geschehen bei der Fußball-WM in den USA, Mexiko und Kanada. Heute Abend spielt Österreich im 16. Finale gegen Spanien. Gerade ist Halbzeit und die Spanier führen zur Pause mit 1:0. Um 1 Uhr ist dann Anstoß zur Partie Portugal gegen Kroatien. Und ab 5 Uhr in der Früh spielt dann noch die Schweiz gegen Algerien.
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1: Ich bin Moritz Einzel. Bundeskanzler Merz hat die geplanten Änderungen bei Krankschreibungen verteidigt. Im ZDF sagte der CDU-Chef, die Abschaffung der telefonischen Krankschreibung werde helfen, die hohen Krankenstände zu senken.
2: Sie müssen nicht am ersten Tag in die Arztpraxis. Sie müssen vom ersten Tag eine Arbeitsunfähigkeitsbescheinigung haben. Und wir kehren damit zu der Regelung zurück, die wir bis Corona hatten in Deutschland. Da hat sich auch niemand darüber beschwert.
1: Verdi-Chef Wernicke und auch der Sozialverband VdK sehen eine Misstrauenskultur gegenüber den Beschäftigten. Die Änderungen sind Teil des geplanten großen Reformpakets der Bundesregierung. Wir müssen mehr in den Klimaschutz investieren. Dafür plädiert eine große Mehrheit laut dem neuen ARD-Deutschland-Trend. Demnach halten es fast 90% für notwendig, Verkehrswege, Schulen und Krankenhäuser besser auf künftige Hitzewellen vorzubereiten. 2/3 der Befragten äußerten die Sorge, dass der Klimawandel unsere Lebensgrundlage zerstört. Die heißesten Monate des Jahres stehen erst noch an. Trotzdem hat es nach Schätzung des Robert-Koch-Instituts in diesem Jahr bereits mehr als 800 hitzebedingte Todesfälle in Deutschland gegeben. Davon betroffen waren vor allem ältere Menschen. Deutschland ist bekanntlich raus bei der Fußball-WM. Jetzt ist auch Österreich ausgeschieden. Das 16. Finale gegen Spanien ist gerade 0:3 verloren gegangen. Ein deutschsprachiges Team ist damit noch dabei. Morgen früh ab 5 Uhr spielt die Schweiz gegen Algerien. Nationalcoach Murat Yakin will von einer Favoritenrolle der Eidgenossen eher nichts wissen.
3: Gut, wenn man die jetzigen Playoff-Spieler gesehen hat, kann man nicht viel von einem Favorit sprechen. Das sind sehr ausgeglichene Partien und das wird auch morgen der Fall sein.
1: In der Nacht um 1 Uhr trifft auch noch Portugal auf Kroatien.
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1: Ich bin Moritz Einzel. Die Menschen in Deutschland sind zu oft krank und arbeiten zu wenig. So sehen es zumindest Kanzler Merz und seine Regierung. Ihr Ansatz: Beschäftigte sollen künftig schon ab dem ersten Tag eine Krankschreibung vom Arzt vorlegen müssen. Die IG Metall kritisiert das.
2: Das senkt keine Krankenstände und macht auch niemanden gesünder. Was wir wirklich brauchen, ist nicht mehr Bürokratie, sondern wir brauchen bessere Arbeitsbedingungen und wirksamen Gesundheitsschutz.
1: So Sozialvorstand Reinstädtler. Kanzler Merz verteidigte die Neuregelung und betonte, Unternehmen könnten mit ihren Beschäftigten eigene Vereinbarungen treffen. US-Präsident Trump hat mal wieder gegen Deutschland und andere NATO-Verbündete ausgeteilt. Auf der Plattform Truth Social bezeichnete er deren Beiträge für das Verteidigungsbündnis als lächerlich. Damit baut Trump Druck auf vor dem NATO-Gipfel in Ankara am 7. und 8. Juli. Wohnen ist teuer, doch das liegt nicht nur an den Mieten. Vor allem in älteren Wohnungen steigen laut ImmoScout24 die Nebenkosten. Bei einer monatlichen Nebenkostenvorauszahlung von 250 Euro machen Sie demnach gut 10 Euro mehr im Monat aus. Entscheidend sei dabei oft, wie energieeffizient eine Wohnung ist. Österreich hat bei der Fußball-WM den Einzug ins Achtelfinale deutlich verpasst. Das Team von Coach Ralf Rangnick unterlag im 16. Finale Spanien mit 0:3. Rangnick bei Magenta TV.
3: Ich finde, dass wir, solange das Spiel 1:0 stand, das Spiel mit unseren Mitteln offen gehalten haben. Nach dem 2:0 war es dann natürlich schwierig, vor allem auch mit der offensiven Formation, die wir dann auf dem Platz hatten. Da hat man dann erst nochmal gesehen, welche Qualität und welche Klasse in der gegnerischen Mannschaft steckt, wenn man auch einfach mal nur schaut, wer da noch alles eingewechselt wird bzw. noch nicht mal eingewechselt wurde, war schwierig.
1: Die Spanier treffen im Achtelfinale auf den Sieger der Partie Portugal gegen Kroatien, die in diesen Minuten beginnt. Um 5 Uhr früh trifft noch die Schweiz auf Algerien.
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1: Ich bin Moritz Einzel. Kanzler Merz hat die geplanten Änderungen bei Krankschreibungen verteidigt. Per Telefon sollen die künftig nicht mehr möglich sein und man benötigt einen Attest ab dem ersten Krankheitstag. In der ARD sagte Merz, man kehre zurück zur Regelung von vor Corona.
2: Und gleichzeitig ist es den Betrieben überlassen, auch andere Regelungen zu vereinbaren. Aber das ist die gesetzliche Regelung, die wir vereinbart haben. Und das Ziel ist klar, wir müssen die hohen Krankenstände in Deutschland runterbringen.
1: Ärztevertreter sprachen von Irrsinn und überfüllten Praxen. Eine große Mehrheit der Menschen in Deutschland hält zusätzliche Investitionen zum Schutz vor Hitze für notwendig. Im ARD Deutschland-Trend sprechen sich 89% dafür aus, mehr Geld etwa für Verkehrswege, Schulen und Krankenhäuser bereitzustellen. 2/3 der Befragten sorgen sich zudem wegen der Folgen des Klimawandels. Im Tarifstreit des Handels ruft die Gewerkschaft Verdi heute erneut zu bundesweiten Warnstreiks auf. Betroffen sein können unter anderem Supermärkte, Möbelhäuser und andere Einzelhändler. Größere Auswirkungen für Kundinnen und Kunden gab es bisher aber nicht. Verdi fordert für die Beschäftigten 7% mehr Lohn, mindestens aber 225